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1: Das Filmmuseum Cinema Ballenstedt. Manchmal können Geschenke, die man erhält, prägend für das weitere Leben sein. Bei dem einen waren es Briefmarken, bei dem anderen Münzen oder Modelleisenbahnen. So dann auch bei Heinz Stammer, der im Alter von 6 Jahren seinen ersten Filmapparat geschenkt bekam. Von da an war es um ihn geschehen und die bewegten Bilder hatten ihn gepackt. Von da an sammelte er alles rund um das Kino herum. Im Laufe der Jahre trug Heinz Stammer eine umfangreiche Sammlung seltener und heute international begehrter Stücke zusammen. Um etwas Lebendiges zu schaffen, war ihm daran gelegen, diese Sammlung einem breiten Publikum zugänglich zu machen. Die Möglichkeit hierfür bot sich im Schloss Ballenstedt an. So können Sie in dem Filmmuseum Cinema im Schloss Ballenstedt Exponate aus über 100 Jahren Filmgeschichte sehen. Dazu gehören Film- und Bildprojektoren, Kameras, Objektive und Filmplakate. Außerdem hat das Filmmuseum Schloss Ballenstedt einen Kinoraum mit 53 Sitzplätzen zu bieten. Auch hier geht es ganz historisch zu. Alle Kinosessel stammen aus Originaleinrichtungen aufgelöster Kinos. Auf Anfrage kann der Kinosaal für geschlossene Veranstaltungen gebucht werden. In originalgetreuer Umgebung ist es so möglich, Filme per Computer über einen Beamer an die Wand zu bringen, als auch alte Filmbänder in den Formaten 8mm, Super 8, 16mm, Super 16 und 35mm sich kinogerecht anzuschauen. Das war ein Beitrag über das Filmmuseum Cinema Ballenstedt, gesprochen von Julia Blisse für Radio HBW.

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1: Bericht über Klosterfrauen in Egeln. Das Kloster Marienstuhl wurde am 14. März 1259 vom Graf Otto von Hadmersleben und seiner Gemahlin Jutta gegründet. Die Äbtissin Mechthild war eine Schwester der Gräfin Jutta. Die Ordensregel schreibt unter anderem die Andacht, das Gebet und auch die Gartenarbeit vor. Deshalb wurde im Kloster auch Landwirtschaft betrieben. Es gab auch eine Heilkräuterzucht, eine Apotheke, eine Stickerei für die Messgewänder, eine Bäckerei, eine Malerei und eine Brauerei. Neben dem Kloster war auch ein Hospital. In dem Gertraudenhospital wurden 20 Frauen von den Ordensschwestern betreut. Für die Armen der Stadt wurden Mahlzeiten verteilt. Das Kloster bekam viele Stiftungen, wodurch sie wirtschaftlich unabhängig wurden. Die Ordensschwestern arbeiteten auf dem Feld und pflanzten Obst- und Gemüsesorten an. Auch eine Schule gehörte zum Kloster. Schwester Scholastica leitete die Mädchenschule. Im Jahre 1664 wurden Teile des Klosters durch einen Brand zerstört. Ab 1732 wurde mit dem Neubau begonnen. Diesen Neubau leitete die Äbtissin Katharina Museus und nach ihr die Äbtissin Anna Margareta Müller. Beide sind zur Erinnerung im Hochaltar der Kirche dargestellt. Das war ein Bericht über die Klosterfrauen in Egeln. Heidi Berger, Radio HBW.

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1: Die Kolping-Familie in Aschersleben. Den Namen Kolping haben Sie bestimmt schon einmal gehört, können Sie ihn aber auch zuordnen? Der Name Kolping steht einerseits für einen internationalen katholischen Sozialverband, andererseits für den Begründer des Kolpingwerkes und deutschen katholischen Priester Adolf Kolping. Das Kolpingwerk hat seinen Ursprung in dem am 1. Januar 1850 gegründeten Kölner Gesellenverein. Das geschah zu Zeiten, als Handwerksgesellen sich noch auf die Walz begeben mussten und so den wandernden Gesellen ein Halt bzw. ein Heim ähnlich einer Familie geboten werden sollte. Die daraus entstandenen Gesellenhäuser waren so nicht nur als Herberge angelegt, sondern zugleich auch Schule für die jungen Handwerker, in der sie sich religiös, politisch und fachlich bilden konnten. In Aschersleben wurde von der katholischen Gemeinde ein Gesellenverein am 11. September 1927 gegründet. Der Verein erhielt am 11. September 1932 auch ein eigenes Banner. Dabei handelte es sich um ein Geschenk der Kolping-Familie aus Staßfurt. Das Ereignis der Fahnenübergabe und Fahnenweihe wurde im

alles andere als interessiert, den Verein zu unterstützen. Auch hier gab es Restriktionen. Den christlichen Vereinen war so jegliche Öffentlichkeitsarbeit untersagt. So durfte es auch der breiten Öffentlichkeit kaum bekannt gewesen sein, dass es den Verein wieder gab. Mit einer besonderen Aktion machte der Verein dennoch auf sich aufmerksam, um mit seiner Vereinstätigkeit wieder zu beginnen. Am Tag der Arbeit, also am 1. Mai 1947, wagte es der damalige Pfarrer Müß, unterstützt von den Kolpingbrüdern, an der Straßenfront des Pfarrhauses großflächige Spruchbänder anzubringen. Auf denen war unter anderem das Bild des Kolpingdenkmals, der Aufruf »Bete und arbeite« und andere Bilder, die zum Tag der Arbeit passten, zu sehen. Da der Mai-Demonstrationszug durch den ehemaligen Fürstenweg, heute die Geschwister-Scholl-Straße, führte, verfehlte diese Aktion ihre Wirkung nicht. Im Dezember konnte dann die Kolping-Familie Aschersleben mit 6 bis 8 Mitgliedern neu ins Leben gerufen werden. Jetzt machen wir einmal einen Zeitsprung und kommen ins Jahr 1989. Da gab es noch 56 Mitglieder in der Kolping-Familie. Wer denn allerdings gehofft hatte, mit der politischen Wende würde es für die Kirche und so auch für die Kolping-Familie einfacher, sah sich getäuscht. Jetzt sorgte die schwierige Lage auf dem Arbeitsmarkt dafür, dass viele Menschen unsere Region verließen. Viele Familien gingen weg, um woanders Lohn und Brot zu finden. Besonders die Jungen sahen hier keine Perspektive mehr und bauten sich fern der Heimat eine neue Existenz auf. Am 26. August 2017 feierte die Aschersleben Kolping-Familie mit einem Festgottesdienst dann ihr 90. Gründungsjubiläum in der Heiligkreuzkirche. Hier ist die katholische Gemeinde Aschersleben inzwischen heimisch geworden, aber das ist schon wieder eine andere Geschichte. Über die Kolping-Familie Aschersleben informierte sie Jörg Buschmann von Radio HBW.

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3: 3 Uhr.
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5: Der Tag wird klar. Die Temperaturen kommen auf 31 Grad. Der Wetter trennt. Die Tage bleiben klar. Aber immer wieder kommen die Wolken wieder. Einen schönen Tag noch wünscht Ihnen Feline Steibel.
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1: Der Ort Friedrichsaue. Friedrichsaue wurde 1753 auf Geheiß Friedrichs II. In der Nähe des Klostergutes Seeleben gegründet. Die Kirche in Friedrichsaue wurde 1797 erbaut und 1800 geweiht. Sie bildet noch heute den Mittelpunkt des Ortes. Friedrichsaue liegt geologisch betrachtet an der Südseite des Hackels und teilweise in der Senke der Seeländereien. Die ersten Siedler kamen aus der Rheinpfalz und erhielten Land, das durch Trockenlegung des ehemaligen Gartersleben Sees urbar gemacht wurde. Der Ort bestand zunächst aus 20 Häusern. 1764 gab es im Ort bereits 43 Häuser durch Vergabe an Seeland. 1771 wurde ein Schulgebäude errichtet, das aber vorerst erst einmal für den Gottesdienst genutzt wurde, bis der Bau der Kirche 1800 abgeschlossen war. 1842 gab es in dem Ort 48 Wohnhäuser, 230 Einwohner, ein Gutshof, 12 Kleinbauern und 2 Dorfkrüge. Den Haupterwerbszweig der Einwohner bildete der Feldbau. 1856 wurde mit dem Bau der Chaussee begonnen, die 1908 dann gepflastert wurde. 1881 begann die Vergrößerung des Ortes. 1914 bestand die Gemeinde aus 64 Häusern. Einige Einwohner arbeiteten in der seit 1846 bestehenden Zuckerfabrik Gartersleben, andere in der Nachterstädter Braunkohlengrube oder auch bei den Chausseearbeiten. Durch die Auflösung des Gutes herrschte 1932 große Arbeitslosigkeit in der Gemeinde. Die Gutsbezirke Rittergut Retzell und die Froser Seeländereien wurden aufgelöst. 1934 versiegten die meisten Brunnen infolge des Braunkohlentagebaus. Deshalb wurden Verhandlungen zum Abschluss an das Wasserwerk Schadeleben geführt. Am 1. Mai 1935 rann das erste Wasser aus Hydranten. 1947 wurden 225 Umsiedler in der Gemeinde untergebracht. Während der Bodenreform wurde Land mit einer Fläche über 100 Hektar an Neubauern aufgeteilt. In Friedrichsaue wurden eine Neu- und eine Jungbauernstelle gegründet. 1980 bis 1989 war die landwirtschaftliche Produktion dadurch gekennzeichnet, dass jeder Quadratmeter Boden intensiv genutzt wurde, um eine Steigerung der Erträge zu erzielen. Gleichzeitig trat ein weiterer Verfall der Produktionsgebäude ein. Die Bautätigkeit reichte nur für notdürftige Reparaturen. Bis in die Gegenwart hinein prägt die Landwirtschaft das Bild dieser kleinen Gemeinde. Das war ein Bericht über den kleinen Ort Friedrichsaue, gesprochen von Gerda Karl für Radio HBW.

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1: Der Terror im Konzentrationslager Aschersleben. Die Häftlinge im Konzentrationslager in Aschersleben wurden sowohl physisch als auch psychisch terrorisiert. Sie wurden gefoltert, erschlagen, erschossen und mussten vor Hunger sterben. Eine Unterhaltung zwischen den Häftlingen und den sie anleitenden Arbeitern war verboten. Um sie herum war ein gut funktionierender Terrorapparat aufgebaut. Schon für geringfügige Vergehen bekamen die Häftlinge harte Strafen und auf Fluchtversuch stand die Todesstrafe. Die SS erschoss die festgehaltenen Menschen ohne eine Verurteilung. Ein erschossener Pole wurde 2 Tage auf dem Gelände liegen gelassen. Dies sollte für alle zur Abschreckung dienen. Manche Gefangenen mussten bis zu 8 Tagen mit verschränkten Armen stehen bleiben, wieder andere wurden dazu gezwungen, ihr Gesicht und den Körper der Außenwand der Halle 4 zuzuwenden. So mussten sie bei jedem Wetter stehen bleiben. Die Gefangenen wurden durch den katastrophalen Ernährungszustand und die Folterung an den Rand des körperlichen und seelischen Zusammenbruchs gedrängt. Sie hörten einen Beitrag über den Terror im Konzentrationslager Aschersleben, gesprochen von Julia Blisse für Radio HBW.

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1: Der große Moorbusch bei Strenzfeld. Unmittelbar in der Nähe Bernburgs liegt im Dreieck zwischen Strenzfeld, Güsten und Hohenergsleben der große Moorbusch. Mit 1,5 Kilometern Länge ist dieser ein sehr langgestrecktes Feldgehölz. Die Breite beträgt oft nur 150 Meter. Das noch heute wasserreiche Gebiet war seit Mitte der 60er Jahre massiven Eingriffen durch die optimale Nutzung landwirtschaftlicher Flächen ausgesetzt. Dadurch verarmte die Flora und Fauna spürbar. Die Pflanzenwelt ist aber immer noch recht abwechslungsreich. Eine 1992 durchgeführte Kartierung erbrachte unter anderem die Grazbeere, das große Hexenkraut, drei Taubnesselarten, Wiesenkerbel und auch wolliges Honiggras, Hopfen und verschiedene Hahnenfußarten. Auf dem feuchten Standort gedeihen auch Wasserschwertlilie, Schilf- und Weidenröschen. Wahrscheinlich als Fasanenfutter hatte man Maronenbäume angepflanzt, eine Esskastanie, die ursprünglich aus Kleinasien stammt. Von Agrarlandschaft umgeben ist der große Moorbusch eines der letzten Rückzugsgebiete für eine Reihe heimischer Tierarten. Aus den Wassergräben rufen Gras- und Teichfrösche und an sonnigen Stellen lebt vereinzelt die Zauneidechse. Rotfuchs, Reh und auch Dachs gibt es hier noch. Der Feldhase aber ist nahezu ausgestorben. Greifvögel wie zum Beispiel der rote oder schwarze Milan, Turmfalke, Mäusebussard oder Habicht sind hier kaum noch zu sehen. Zur Brutzeit sind aber viele Singvogelarten zu beobachten.

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2: 4 Uhr.
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3: Der Tag wird klar. Die Temperaturen kommen auf 31 Grad. Der Wetter trennt. Die Tage bleiben klar. Aber immer wieder kommen die Wolken wieder. Einen schönen Tag noch wünscht Ihnen Feline Steibel.
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1: Die Stephanuskirche in Gernrode. Neben der weitaus bekannteren Sanzio-Jakobs-Kirche in Gernrode gibt es eine weitere historische Kirche, nämlich die Stephanuskirche. Obwohl eine Kirche ist sie schon eine geraume Zeit nicht mehr. Gebaut in der Zeit um 1400 herum, war die Kirche zunächst der Anlaufpunkt für die nicht zum Stift gehörende Bevölkerung des Ortes. Nach der Reformation öffneten sich auch die Türen der Stiftskirche für alle Bewohner Gernrodes. Somit wurde die Stephanuskirche für ständige Gottesdienste nicht mehr gebraucht. 1533 fand der letzte Gottesdienst hier statt. Ihr einziger Verwendungszweck bestand bis 1846 darin, als Leichenhalle bei Beerdigung genutzt zu werden. Praktisch, denn der Friedhof reichte bis an die Kirche heran. Im Jahre 1847 schließlich wurde die Kirche in eine Schule umgebaut. Von der Kirche blieb nur noch der aus Bruchstein gemauerte Glockenturm übrig. Und mit dem Turm hat es eine besondere Bewandtnis. Im Glockenturm gab es einst 6 Glocken. Von den noch 4 erhaltenen Glocken ist die Barbarossa-Glocke nicht nur die älteste, sondern auch die kunsthistorisch bedeutendste Glocke. Sie heißt deswegen Barbarossa-Glocke, weil Kaiser Friedrich I., Rotbart, bei seinem 5-tägigen Besuch in Gernrode im November 1188 diese Glocke zunächst der Sanzio-Jakobs-Kirche gestiftet hatte. Dem Stifter zu Ehren erhielt sie dann auch seinen Namen. Später wurde die Glocke dann in die Stephanuskirche verbracht. Die Glocke mit dem Namen Bär, Schimmel und Barbarossa läuten heute nur noch zur Beerdigung. Das war ein kurzer Bericht über die St. Stephanuskirche in Gernrode, gesprochen von Pfarrer Sebastian Bartsch.

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1: Die Straße an der Bäckermühle in Aschersleben. Ortsstraßen haben in Deutschland meist Namen, die an Kreuzungen durch Schilder angezeigt werden. In der Regel kommt in jedem Ort jeder Straßenname nur einmal vor, sodass die Straßen durch Nennung von Ort und Namen eindeutig zu identifizieren sind. Bei der Namensgebung greift man gern auf Besonderheiten der Gegend oder auf überlieferte Flurbezeichnungen zurück. Manchmal orientiert man sich aber auch an bereits vorhandenen Straßennamen. So ist es auch bei der Straße an der Bäckermühle in Aschersleben. An dem Weg, der sich an der Erdkerbe nach Westdorf hin anschließt, liegt die Bäckermühle. Die Bäckermühle war ursprünglich in Besitz des Stammerschen Geschlechts, das seinen Sitz auf dem Schloss in Westdorf hatte. Die Bäckermühle wurde erstmalig 1405 urkundlich erwähnt und war als Lehen im Besitz der Ascherslebener Bäckergilde. Da der Weg keinen offiziellen Namen hatte, stellte 1935 der Besitzer der Bäckermühle den Antrag, diesen Weg offiziell als an der Bäckermühle bezeichnen zu dürfen. Am 3. Juni 1935 gaben die Stadtverordneten ihre Zustimmung hierzu. Die Bäckermühle war ab 1940 eine Gastwirtschaft und für die Ascherslebener Bürger ein beliebtes Ausflugsziel. Ab 1965 diente sie als Ferienlager eines Betriebes. Dies war ein Beitrag über die Bedeutung und Entstehung von Straßennamen. Heute die Straße an der Bäckermühle in Aschersleben, für Radio HBW, gesprochen von Jörg Buschmann.

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1: Der Stieg, eine Straße in Quedlinburg. Diese Straße liegt im Zentrum von Quedlinburg in unmittelbarer Nähe zum Marktplatz und verbindet die Pölle mit der breiten Straße in ostwestlicher Richtung. Die erste Erwähnung des Stiegs erfolgte im 14. Jahrhundert mit dem Namen Semita. Im Jahre 1529 wurde sie schon Uffensteige und 1540 Uffenstiege genannt. Stieg ist gleichbedeutend mit einem Fußweg, der über sumpfiges Gelände führt. Bis zur Reformation stand hier auch ein Klostergebäude der Grauen Mönche. Eine große Sandsteinmauer ist heute noch zu sehen. Es bleibt zu hoffen, dass dieses Relikt aus dem Mittelalter durch die Restaurierungsarbeiten nicht abgerissen wird. Ein großer Teil der dort stehenden Häuser ist ab 1980 grundlegend durch polnische Restauratoren erneuert und den modernen Wohnbedingungen angepasst worden. Besonders erwähnenswert ist der sogenannte Alte Klopstock, das Eckhaus am Stieg und der Hölle. Es war erstmals im Besitz der Familie Klopstock, bereits bevor der berühmte Dichter 1724 geboren wurde. Sie hörten einen Bericht über Straßennamen in Quedlinburg und heute war der Stieg an der Reihe, gesprochen von Gerda Karl für Radio HBW.

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1: 5 Uhr.
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2: Heute nichts als Sonne, kaum eine Wolke verirrt sich zu uns. Auch das Thermometer macht sich auf dem Weg nach oben bis auf 32 Grad. Morgen sieht's nicht viel anders aus, Sonne den ganzen Tag und mit 34 Grad geht's noch etwas nach oben. Der weitere Trend, das Wochenende bringt Hitze bis 39 Grad, am Sonntag könnten aber Gewitter dem Ganzen ein Ende setzen. Ich bin Steffen Erfurt und wünsche einen schönen Tag.
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1: Unseburg. Unseburg ist eine Gemeinde im Norden des Salzlandkreises. Der Ort liegt idyllisch am rechten Ufer der Bode am Nordrand des Harzes in der Egelner Mulde. Das mehr als 1000 Jahre alte Dorf kann auf eine sehr bewegte, historische Entwicklung zurückschauen. Frühgeschichtliche Funde, die heute im Egelner Museum zu sehen sind, verweisen auf eine zurückliegende Erstbesiedlung. Im Urkundenbuch des Magdeburger Erzstiftes wird Unseburg 939 namentlich genannt. Der Ortsname ist auf eine Burg zurückzuführen, die auf einer Erhöhung oder Landzunge im Sumpf bzw. Wasser liegt. Neben den Sehenswürdigkeiten gehört diesem Burgwald die evangelische Kirche St. Stephan an. Diese Kirche hat einen Turm aus dem 12. Jahrhundert und ein klassizistisches Kirchenschiff. Dieses Schiff wurde 1839 hergerichtet. Hübsche Fachwerkhäuser und eine Holländer Windmühle bereichern das Unseburger Ambiente. Landschaftlich reizvoll gelegen wird das Umfeld vom Übergang zur Börde und vom Landschaftsschutzgebiet Bode-Niederung geprägt. Besonders den Auenwald, auch Großes Holz genannt, sollte man sich nicht entgehen lassen. Die Region war schon immer stark durch die Landwirtschaft geprägt. Außer Braunkohlebergbau gab es keine Industriegebiete, nur kleine Handwerksbetriebe und eine Großkälterei. In den letzten Jahren entstanden neue Handwerksbetriebe. 1992 baute man das Gewerbegebiet am ehemaligen Bahnhof und später das Gewerbegebiet am Bornschen Berge. Sie hörten Interessantes über die Gemeinde Unseburg, gesprochen von Gislinde Schunker.

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1: Blauer Himmel den ganzen Tag lang, kein Wind, kein Regen, dafür Temperaturen bis 32 Grad. Morgen ein ähnliches Bild, purer Sonnenschein und Höchstwerte bis 34 Grad. Der weitere Trend, zum Wochenende gibt es noch etwas obendrauf mit 39 Grad. Die Woche könnte aber mit Gewittern zu Ende gehen, die dann etwas Abkühlung bringen. Steffen Erfurt wünscht einen angenehmen Tag.

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1: Der April 1994 in unserer Region. Land unter, hieß es im Jahr 1994, als im April unter anderem Eine, Bode, Selke und Wipper über die Ufer traten. Dann, als das Wasser Mitte April langsam wieder wich, hinterließ es eine Spur der Verwüstung. Auch in Aschersleben findet man noch heute Spuren des Frühjahrshochwassers von 1994. Detlef Marlow war damals Landrat des zu dieser Zeit noch eigenständigen Landkreises Quedlinburg. Am Donnerstag, den 14. April 1994, musste er in seinem Landkreis Katastrophenalarm auslösen. Insgesamt 200 Bundeswehrsoldaten mit Rettungsbooten und Lastwagen waren damals hier in der Region im Einsatz. Detlef Marlow erinnert sich an die dramatischen Ereignisse vom April 1994.
2: Obwohl wir damals ein Katastrophenregime hatten, würde ich sagen, eine ganz schlimme Katastrophe ist es nicht gewesen, weil keine Menschenleben zu beklagen waren. Jedenfalls keine Menschenleben direkt durch das Hochwasser. Und das ist doch bei allen Sachschäden, die dort entstanden sind, in mehrere Millionen Höhe ein tröstliches Argument.
1: Die Kernstadt Aschersleben wurde nicht so schlimm getroffen wie die Harzregion. Als die Rapodetalsperre jedoch überlief, mussten auch die Aschersleben, vor allem in der südlichen Altstadt am Eineufer, Sandsäcke stapeln. Bis zu einer Höhe von 90 cm liefen damals beispielsweise im inzwischen nach Aschersleben eingemeindeten Ort Groß-Schierstedt die Keller der Anwohner voll. Also fast bis auf Höhe der Türklinken. Ursache des Hochwassers war die nach lang anhaltendem Regen vollgelaufene Rapodetalsperre. Damit die Dämme der Talsperre bei Wendefurt nicht brachen, sah sich der Talsperrenbetrieb gezwungen zu fluten. Erwartet wurde danach eine bis zu 1,20 Meter hohe Flutwelle. Nahe an den Flussläufen wohnende Bürger und tiefliegende Objekte müssten mit Problemen rechnen, bevor das Wasser in die Saale abfließe, hieß es damals seitens des Talsperrenbetriebes. Tags darauf fiel im gesamten Landkreis Aschersleben die Schule aus. Ermsleben, Maisdorf und Rheinstedt waren teilweise vom Hochwasser eingeschlossen. In Aschersleben wurden 60 Patienten der damaligen Krankenhausaußenstelle im Salzgut evakuiert. Am 15. April erreichte der Scheitelpunkt des Hochwassers Halle. Die Hochwasserlage im Harz und in der Region um Aschersleben begann sich zu entspannen. Die sachsen-anhaltinische Landesregierung beschloss ein Soforthilfeprogramm von etwa 5 Millionen Euro für die Hochwasserbetroffenen. Im Landkreis Aschersleben waren insgesamt rund 2.500 Menschen an diesem 15. April 1994 bereits 2 Tage lang ohne Strom.

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0: 6 Uhr.
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3: Heute nichts als Sonne, kaum eine Wolke verirrt sich zu uns. Auch das Thermometer macht sich auf dem Weg nach oben bis auf 32 Grad. Morgen sieht's nicht viel anders aus, Sonne den ganzen Tag und mit 34 Grad geht's noch etwas nach oben. Der weitere Trend, das Wochenende bringt Hitze bis 39 Grad, am Sonntag könnten aber Gewitter dem Ganzen ein Ende setzen. Ich bin Steffen Erfurt und wünsche einen schönen Tag.
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1: Die Legende vom heiligen Gangolf. Hin und wieder taucht in unserer Gegend der Name Gangolf oft im Zusammenhang mit Kirchennamen auf. Wer aber war nun dieser Gangolf und was machte ihn zu einer Legende und sogar zu einem Heiligen? Der historische Gangolf war ein fränkisch-burgundischer Adliger, der dem Frankenkönig Pippin als Heerführer und Berater diente. So war er sehr oft im Auftrage des Königs Pippin als Heerführer und Jäger unterwegs. Mit anderen Worten, er war sehr wenig zu Hause. Als er eines Tages aus einer Quelle trinkt, die sich in einem wunderschönen, blühenden Garten befindet, verliebt er sich sofort in diesen Ort. Also beschließt Gangolf, das Land zu kaufen. Da er jedoch einen viel zu hohen Preis für das Grundstück bezahlt hat, wird er von seinen Freunden dafür verhöhnt. Doch Gangolf stört sich nicht am Spott, da er dem armen Besitzer nur hatte helfen wollen. Vielmehr lädt er seine lästernden Freunde zu einem prächtigen Festmahl ein. Zuvor aber stößt er im Garten einen Stock in den Boden. Anschließend geht er erst zu den Armen, um ihnen Speise zu bringen, bevor er sich zum Mahl mit seinen Freunden begibt. Am nächsten Morgen begehrt er Wasser zum Waschen, doch der Brunnen ist versiegt. Gangolf befiehlt seinem Diener, in den Garten zu gehen und den Stock aus der Erde zu ziehen. Dieser folgt dem Befehl und erlebt, wie eine Wolke heraufzieht und sich herabsenkt und plötzlich die Quelle wieder sprudelt. Durch das Gebet Gangolfs soll das Wasser zudem heilkräftig geworden sein. Kurz nach seiner Hochzeit wird ihm berichtet, dass seine Frau Ehebruch mit einem Priester begangen habe. Er war wohl zu oft und zu lange außer Haus oder er hatte, im Unterschied zu seinem Wohnort, nicht so viel Glück bei der Wahl seiner Ehefrau. Nach dem Vergehen befragt, beteuert Gangolfs Ehefrau ihre Unschuld. Da Gangolf ihr aber nicht glaubt, verlangt er ein Gottesurteil. Dazu muss sie ihre Hand in das Wasser der Quelle tauchen. Als sie ihre Hand wieder herauszieht, war diese völlig verbrannt. Gangolf lässt Gnade vor Recht ergehen und gewährt ihr teilweise Verzeihung, schenkt ihr sogar die Hälfte seines Besitzes, doch darf sie seine Gemächer nicht mehr betreten. Den Priester verbannt er außer Landes. Bald schon jedoch ruft die treulose Ehefrau ihren Liebhaber erneut zu sich. Der Priester eilt herbei, ermordet in der Nacht Gangolf und flieht mit dessen Frau. Das soll so um das Jahr 760 herum gewesen sein, als Gangolf zu Tode kam. Am Grabe des Ermordeten sollen sich kurz darauf zahlreiche Wunder zugetragen haben. Als seine Frau davon erfährt, spottet sie.
2: Gangolf verbringt ebenso Wunder, wie mein Hintern Lieder singt.
3: Da ereilt sie eine schändliche Strafe, denn kaum hat sie es ausgesprochen, ertönen aus ihrem Hintern unanständige Geräusche.
1: Und so ergeht es ihr fortan an jedem Freitag, dem Todestag des Märtyrers. So wie sie auch nur ein Wort sagt, muss sie laut und vernehmlich furzen. Ach ja, auch der Priester kommt in dieser Legende nicht ungeschoren davon. Er muss an einer bösen Krankheit sterben. Innerlich wird er gleichsam zerrissen. Und noch eins, der Namenstag nach dem heiligen Gangolf ist der 11. Mai. Das war die Legende vom heiligen Gangolf, gesprochen von Gerda Karl für Radio HBW.

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1: Blauer Himmel den ganzen Tag lang, kein Wind, kein Regen, dafür Temperaturen bis 32 Grad. Morgen ein ähnliches Bild, purer Sonnenschein und Höchstwerte bis 34 Grad. Der weitere Trend, zum Wochenende gibt es noch etwas obendrauf mit 39 Grad. Die Woche könnte aber mit Gewittern zu Ende gehen, die dann etwas Abkühlung bringen. Steffen Erfurt wünscht einen angenehmen Tag.

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1: Der Teufelsteich bei Harzgerode. Der Teufelsteich ist ein künstlich angelegter Stauteich zwischen Harzgerode und Neudorf. Er staut den Teufelsgrundbach sowie den Siebengrundbach. Der Teufelsteich wurde 1697 zur Wasserhaltung des Bergbaus errichtet. 1837-1838 wurde der Damm erhöht und damit sein Speichervolumen erheblich vergrößert. An das Unterharzer Graben- und Teichsystem wurde der Teich aber erst 1903-1904 angeschlossen, obwohl dieses Wasserhaltungssystem bereits im 17. und 18. Jahrhundert entstanden ist. Der Kochsgraben wurde letztmalig verlängert, sodass er jetzt im Einzugsgebiet des Teufelsteiches endete, dem Siebengrund. Die Verlängerung bekam dabei den Namen Siebengründer Graben. Gleichzeitig wurde das Teilstück nach Neudorf trockengelegt. Neben dem Teufelsteich wurden nun auch der Fürstenteich und der Silberhütter Pochwerksteich zusätzlich mit Wasser aus der Lude und dem Rödelbachgraben versorgt. Es war ein letztes Aufbäumen des Unterharzer Bergbaus, der dann in den 20er und 30er Jahren des 20. Jahrhunderts endgültig zum Erliegen kam. Ab 1947 wurde der Teich für das Einzugsgebiet dann zur Trinkwasserversorgung genutzt. In den 1970er Jahren zeigte sich die Notwendigkeit, den Staudamm grundmäßig zu erneuern. 1985 war es dann soweit. Etwa 30 Meter unterhalb des alten Dammes wurde ein neuer, moderner Staudamm errichtet und anschließend das alte Stauwerk abgetragen. Der neue Staudamm ist höher als der alte, wodurch sich das Stauvolumen um rund 200.000 Quadratmeter erhöhte. Der moderne Staudamm ist ein Steinschüttungsdamm mit einem Dichtungskern aus Lehm sowie einem Tonschieferstützkörper. Heute hat der Teufelsteich eine durchschnittliche Staufläche von 19 Hektar. Der Teich ist heute ein Angelsportgewässer. Für dieses Gewässer können Gastangelkarten in den Touristeninformationen in Harzgerode erworben werden. Dazu ist ein gültiger Fischereischein vorzulegen. Gefischt wird vor allem nach Hecht, Zander, Karpfen und Forellenfischen. Auch ist eine Wanderung von Neudorf nach Harzgerode oder umgekehrt zu empfehlen. Der Weg führt über den Staudamm und auch ein Stück am Teich entlang. Auch ein Rundweg um den Stauteich ist vorhanden. Wissenswertes über den Teufelsteich bei Harzgerode erfuhren Sie von Julia Blisse für Radio HBW.

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2: 7 Uhr.
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4: Heute nichts als Sonne, kaum eine Wolke verirrt sich zu uns. Auch das Thermometer macht sich auf dem Weg nach oben bis auf 32 Grad. Morgen sieht's nicht viel anders aus, Sonne den ganzen Tag und mit 34 Grad geht's noch etwas nach oben. Der weitere Trend, das Wochenende bringt Hitze bis 39 Grad, am Sonntag könnten aber Gewitter dem Ganzen ein Ende setzen. Ich bin Steffen Erfurt und wünsche einen schönen Tag.
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1: Richard Wagner gehört zur DNA des Harz Theaters, unterstreicht dessen Intendant und Musikdirektor Johannes Rieger. Bis 2027 stelle sich das Halberstädter Ensemble der ambitionierten Herausforderung, einen Harzer Jahrhundertring auf die Bühne zu bringen. Nach dem abendlichen Vorspiel Rheingold im März 2024 hat nun der erste Tag des Bühnenspektakels Die Walküre in Halberstadt Premiere. Hausregisseur Marco Miskalski, Aufstatter Tom Grassoff und Musikdirektor Johannes Rieger verantworten auch in diesem Jahr wieder die künstlerische Umsetzung und setzen die Traditionslinie fort, die Halberstadt einst den Beinamen Klein Bayreuth einbrachte. Allein von 1903 bis 1933 erlebte Halberstadt 13 Mal Aufführungen der Walküre, die nach damaliger Pressestimme selbst verwöhntesten Ansprüchen gerecht wurde. 60 Musiker der Hallenser Oper sorgten damals dafür, dass dank des Mäzenatentums eines Professor Dr. Hans Kehr ein musikalisches Welttheater über Liebe, Schuld und Schicksal, ein deutsches Operndrama von epischer Tiefe zu erleben war. Wagners zweite Ringoper gilt als ein emotionales und musikalisches Feuerwerk zwischen Welten, Schmerz und Hoffnung. Die am Harztheater 4,5-stündige Inszenierung, deren Premiere fast ausverkauft war und Wagner-Enthusiasten aus mehreren Bundesländern anzog, rückt die verbotene Liebe zwischen Siegmund und Sieglinde in den Fokus. Zwei Geschwistern, die sich in einer Welt voller Zwängen und göttlicher Gesetze verlieren. Wagner bricht hier gleich zwei Tabus, Ehebruch und Inzest. Wotans Frau Fricker, Regina Petzer, gewohnt stimmlich sicher präsent und die coole Strippenzieherin, wendet im Zweikampf nicht Hunding, sondern Siegmund den Kürzeren zieht, kann da nur den Zeitgeist entsprechend Siegmunds Tod verlangen. Wer mag, kann das Werk als Stück über pathologische Macht und Geldgier deuten, von Selbstdarstellern und Größenwahnsinnigen. Regisseur Marco Miskalski bleibt nah am Meister Wagner und gibt seinen Akteuren auf der wandelbaren Grashoff-Bühne mit Übertitelung viel Spiel und Sangesplatz. Dazu kommt eine Lichtregie, die die verschiedenen Stimmungen untermalt. Die Inszenierung spielt auf einer emotional weit schweifenden Klaviatur der Gefühle. Sie reicht in den drei Aufzügen von tief empfundener Traurigkeit über Ehestress bis Liebeslyrik. Das nimmt Musikdirektor Johannes Rieger mit seinen Harzer Symphonikern engagiert auf. Klangfarbig und facettenreich schwebt die Musik aus dem Orchestergraben. Zuweilen kommt aber von dort ein Hauch Wagner-Wumms zu viel. Denn Wagners Musik bietet nach dem aufwühlenden, stürmischen Vorspiel durchaus Platz für spannungsvolles Knistern und sanftes Schweben durch die mythische Welt. So sind es die Klarinetten, Horn und viel Blech, die den Klang bestimmen. Rieger gelingt es so, einen musikalischen Boden zu schaffen, auf dem die Solisten wachsen können. Wieder muss dem Harztheater Respekt gezollt werden, weil bis auf die gefeierte Peggy Steiner als Brünnhilde, Kammersängerin Gerlin Schröder, die einst am Halberstädter Haus engagiert und bereits in Rheingold zu erleben war, sowie Rünette Botha und Zauberflötensängerin Marie-Pierre Roy, die Rollen mit Ensemblemitgliedern besetzt sind. Samuel Berlert gibt seinen Hunding mit gerüttelt Maß Fiesheit. Er ähnelt einem großen, düsteren Waldschrat, der verschlagen sein Mütchen kühlen will. Peggy Steiner mit ihrem klangfrischen Sopran überzeugt als Lieblingstochter Brünnhilde, die aus Mitleid mit dem jungen Paar, gesungen von Max Ann und Jesse Joy Sprong, gegen ihren Vater agiert und Sieglinde mit ihrem ungeborenen Kind rettet. Zaghaft und zunehmend selbstbewusst legt sie Wotan ihre Gründe für ihren Ungehorsam dar. Den germanischen Obergott singt und spielt ausdrucksstark Juha Koskela. Mal wirkt er diktatorisch, mal fast tränentraurig. Er ist überheblich und hat vielleicht seinen intensivsten Moment, wenn er Fricka und alle anderen aufgibt, gebeugt in Richtung Horizont geht und durch die Welt hinausschlurft. Bis demnächst aus Ihrem Theater, Ihr Uwe Kraus.

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1: Blauer Himmel den ganzen Tag lang, kein Wind, kein Regen, dafür Temperaturen bis 32 Grad. Morgen ein ähnliches Bild, purer Sonnenschein und Höchstwerte bis 34 Grad. Der weitere Trend, zum Wochenende gibt's noch etwas obendrauf mit 39 Grad. Die Woche könnte aber mit Gewittern zu Ende gehen, die dann etwas Abkühlung bringen. Steffen Erfurt wünscht einen angenehmen Tag.

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1: Steffen schiebt meinen Regler hoch und schaltet das Mikrofon an und dann legen wir los. Und mit was legen wir los?
2: Mit den Freizeittipps.
1: Richtig. Und wir hören die Hörer heute von
2: Steffen Erfurt
1: und Gerda Karl. Und Steffen fängt an, hat er eben gesagt.
2: Ich habe geistliche Abendmusik in Aschersleben. Zum 100. Geburtstag der ältesten und größten Kirchenmusikhochschule Deutschlands folgt nun der dritte und letzte Höhepunkt. Der Chor der Hochschule musiziert unter der Leitung von Professor Peter Kopp Werke von Felix Mendelssohn Bartholdy, Arvo Pärt und Peter Eben. Einen geistlichen Impuls wird Pfarrerin Anne Bremer geben und an der Orgel begleiten Stefano Barbarino und Kantor Philipp Popp den Chor bzw. die Gemeinde. Der Eintritt ist frei, heute um 18 Uhr in der Stephanikirche in Aschersleben.
1: Bein unter den Arm.
2: Ja.
1: Und hin. Ja. Naja, gut, ja.
2: So.
1: So. Wo laufen Sie denn? Durchs Maislabyrinth in Aschersleben. Auf über 40.000 Quadratmetern entsteht wieder ein einzigartiger Freizeit- und Kulturraum für Familien, Kinder, Vereine und Besucher aus der ganzen Umgebung. Dabei können Sie nicht nur herumirren, sondern auch viele Höhepunkte erleben. Etwa Open-Air-Kino, ein Kinderspieleparadies, Biergarten. Und an den Wochenenden wird das Maislabyrinth zur Bühne für das vielfältige Vereinsleben der Region. Vielleicht hilft ja auch ein Familienhund, den Ausgang schneller zu finden. Denn auch sie dürfen herein, wenn sie angeleint sind. Das Maislabyrinth in Aschersleben geht in die nächste Saison am Freitag und bis zum 16. August zwischen Holmersche See und Rheinstädter Weg. Na dann mal los.
2: Und wenn Sie sich herausgefunden haben, können Sie zum Westernabend nach Hettstedt. Die Musik von Rick Dyan verbindet klassische Nashville-Elemente mit modernem Country-Drive. Der Sound wirkt vertraut und zeitgemäß zwischen rockigen Abtempo-Nummern und gefühlvollen Balladen, abwechslungsreich und publikumsnah. Rick Dyan spielt Open Air am Freitag um 19 Uhr im Kunstzuckerhut Hettstedt.
1: Feine Sache. Ja. Und in Hettstedt können Sie an einer. Entschuldigung, und in Quedlinburg können Sie an einer Stadtführung teilnehmen. Auf der nächsten Sonderführung geht's zurück in die Zukunft. Nicht nur Äbtissinnen, Pröbstinnen oder Stiftsdamen, sondern auch unzählige Bürgerinnen, Handwerkerfrauen, Ackerbürgerinnen und Kaufmannsfrauen sind in den Quedlinburger Annalen aufgeführt. Die geschwätzige Magd nimmt sie mit, vom Mittelalter bis in die Neuzeit. Am Sonnabend um 10 Uhr ab der Quedlinburg-Information. Steffen geht nach Ballenstedt. Was gibt's denn da in Ballenstedt?
2: In Ballenstedt gibt's einen Skate-Contest. Das ist also ein Wettbewerb. Aha. Und Freestyle-Skaterin Freya Ruske bringt Skateboard, BMX, Beats und Community zusammen. Außerdem gibt es noch Show-Acts und Breakdance, offenes Fahren für alle, gute Musik und eine Aftershow-Party. Start ist am Sonnabend um 11 Uhr auf der Multisportanlage in der Badebonner Straße in Ballenstedt. Ja, Musik gibt es jetzt auch, aber aus einer ganz anderen Zeit.
1: Genau, ja, und zwar Falkensteiner Minneturnier. 2006 waren erstmals 7 Sänger im Wettstreit aufgetreten. Seitdem lockt die mittelalterliche Liebeslyrik Jahr für Jahr Fans des Minnesangs in den Harz. Diesmal zum 20-jährigen Jubiläum treten ausschließlich Sieger der bisherigen Turniere an. Also ein Best of Falkenstein am Sonnabend um 19.30 Uhr auf der Burg Falkenstein.
2: Jawohl.
1: Ja, kleiner Sprung nach Thale.
2: Zum Walpurga Musical. Die mehrfach prämierte Produktion steht wieder auf dem Spielplan des Bergtheaters. Im Zentrum steht Walpurga, die in einem Konflikt zwischen Gut und Böse gefangen ist. Der Stoff verbindet spannende Handlungselemente mit mitreißender Musik, modernem Tanz und spektakulärer Bühnentechnik. In der Inszenierung unter Regie von Ronny Große wirken namhafte Darsteller mit, so etwa Angelika Milster und Sebastian Retzel. Premiere ist am Sonnabend um 20 Uhr im Bergtheater in Thale und bis Mitte September gibt es 10 weitere Aufführungen.
1: Und zum Schluss haben wir noch einen musikalischen Gottesdienst in Quedlinburg. Seit über 20 Jahren befindet sich Quedlinburg am letzten Juniwochenende im Swingfieber. und eine Band gestaltet immer einen Sonntagsgottesdienst. In diesem Jahr ist es Jazz Infusion aus der Schweiz. Auch der Jugendchor der evangelischen Kirchengemeinde ist zu hören. Den Swing-Gottesdienst finden Sie am Sonntag um 10:30 Uhr in der Benediktin.

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1: 8 Uhr.
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3: Heute nichts als Sonne, kaum eine Wolke verirrt sich zu uns. Auch das Thermometer macht sich auf dem Weg nach oben bis auf 32 Grad. Morgen sieht's nicht viel anders aus, Sonne den ganzen Tag und mit 34 Grad geht's noch etwas nach oben. Der weitere Trend, das Wochenende bringt Hitze bis 39 Grad, am Sonntag könnten aber Gewitter dem Ganzen ein Ende setzen. Ich bin Steffen Erfurt und wünsche einen schönen Tag.
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0: Hey, ich bin Mondjunge und ich grüße alle HörerInnen und Hörer von Radio HBW.
1: Ich freue mich sehr, dass ihr heute mit dabei seid.
0: Ihr hört jetzt meinen Song 43 Hertz, ein Track über die eigene Frequenz, Selbstwert und den Mut, zu dem zu stehen, was einen unverwechselbar macht. Denn es gibt keinen, der schwingt wie du. Viel Spaß mit 43 Hertz.

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1: Der Ehrenberg in Horzgerode. Am Westrand der Stadt Horzgerode im Selketal steht ein Bergkegel, der Ehrenberg genannt wird. Dieser Ehrenberg ist von einer ehemaligen Bergmannssiedlung umgeben. Die Besiedlung geht zurück auf den im 16. Jahrhundert wiederbelebten Bergbau um Horzgerode herum. Rund um den Ehrenberg, damals westlich vor den Horzgeröder Stadtmauern gelegen, entstand im Jahr 1538 die Vorstadt Ehrenberg, wo sich Bergmänner mit ihren Familien ansiedelten. Im Jahr 1903 wurde der Harzgeröder Bergbau endgültig eingestellt. Seitdem ist die ehemalige Vorstadt Ehrenberg keine Bergmannssiedlung mehr. Es wird angenommen, dass der Ehrenberg mit der ehemaligen Bergmannssiedlung als Standort einer einst geplanten Burg gewesen sein soll. Der Plan kam jedoch nicht zur Ausführung. Später befand sich an dieser Stelle die Harzgeröder Berggerichtsstätte. Wie der anhaltische Geschichtsschreiber Beckmann in seiner Historia des Fürstentums Anhalt aus dem Jahr 1728 schrieb, hat der Ehrenberg seinen Namen von den Streitereien der Bergmänner untereinander erhalten, die sie am Berggericht austrugen, um ihre Bergmannsehre wiederzuerlangen. Ein Bericht über den Ehrenberg in Harzgerode sprach Gerda Karl für Radio HBW.

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1: Blauer Himmel den ganzen Tag lang, kein Wind, kein Regen, dafür Temperaturen bis 32 Grad. Morgen ein ähnliches Bild, purer Sonnenschein und Höchstwerte bis 34 Grad. Der weitere Trend, zum Wochenende gibt es noch etwas obendrauf mit 39 Grad. Die Woche könnte aber mit Gewittern zu Ende gehen, die dann etwas Abkühlung bringen. Steffen Erfurt wünscht einen angenehmen Tag.

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1: Zur Mitte der Woche haben wir wieder einige Jubeljahre. Wir fangen an in Aschersleben und wünschen Herbert Scholz einen tollen 90. Geburtstag. Wir wünschen auch Siaka Kone einen schönen 75. Ehrentag. Weiter im Brumbi wollen wir auch Hannelore Pemke alles Gute zum 90. wünschen. In Kochstedt wünschen wir auch Wolfgang Müller ein schönes 70. Vegan-Fest. Kommen wir nun nach Förderstedt und feiern mit Karin Koritke 75 Jahre Leben. Angekommen in Frohse wünschen wir auch Renate Lindau einen wundervollen 80. Geburtstag. Wir fahren weiter nach Gatersleben und wünschen Isolde Gohl einen tollen 75. Ehrentag. Und wir wünschen auch Gudrun Schmidt ein schönes 70. Vegan-Fest. In Glöte gratulieren wir auch Lothar Deuse für 75 Jahre Leben. In Hettstedt wünschen wir auch Josef Karkoschka einen wundervollen 85. Geburtstag. Dasselbe tun wir in Holm und wünschen Lothar Lodern einen tollen 85. Ehrentag. Kommen wir nun nach Maisdorf und wünschen Wolfgang Gottschlich ein tolles 75. Vegan-Fest. Mehrere Jubeljahre feiern auch ihren Ehrentag in Staßfurt. Und wir wünschen Hannelore Schöne einen schönen 80. Geburtstag. Wir feiern auch Brigitte Müllers 75. Lebensjahr und wünschen auch Olena Ponomo-Arenko auch ein tolles 70. Vegan-Fest. Zum Schluss fahren wir nach Widerstedt und wünschen Jürgen Wagner einen schönen 85. Geburtstag. Eine schöne Feier und alles Gute wünschen wir allen genannten und ungenannten Jubiläen. Das war Feline Steibel vom Radio HBW Team.
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1: 9 Uhr.
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3: Heute nichts als Sonne, kaum eine Wolke verirrt sich zu uns. Auch das Thermometer macht sich auf dem Weg nach oben bis auf 32 Grad. Morgen sieht's nicht viel anders aus, Sonne den ganzen Tag und mit 34 Grad geht's noch etwas nach oben. Der weitere Trend, das Wochenende bringt Hitze bis 39 Grad, am Sonntag könnten aber Gewitter dem Ganzen ein Ende setzen. Ich bin Steffen Erfurt und wünsche einen schönen Tag.
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1: Die Geschichte des Ortes Ermsleben bis 1870. Der 30-jährige Krieg, der auch als Glaubenskrieg bezeichnet wurde, war ein Machtkampf zwischen Kaiser und Fürsten und war das schlimmste Leid, was den Menschen zugefügt worden ist. 1636 lagerte Bernhard von Weimar mit seinem schwedischen Heer in dieser Gegend. Im Jahre 1642 rückten die Schweden wieder in Ermsleben ein. Mit Einwilligung des Besitzers Busso von Asseburg besetzten sie den Falkenstein. 1645 war der Krieg für unsere Gegend vorüber. Die Fürsten sahen den Ausgang des Krieges als Sieger. Ihnen wurden 1648 laut Friedensvertrag alle Rechte und Macht zugesprochen. Das Bistum Halberstadt kam mit Ermsleben zu Brandenburg. 1674 wurde eine Abgabe für eingeführte Waren erhoben, die am Stadttor zu entrichten war. Das erste Bier wurde in Ermsleben schon 1609 gebraut. 1685 genehmigte der Kurfürst von Brandenburg die neue Brauereiordnung. Zu dieser Zeit gab es bereits eine kleine Lateinschule, da Volksschulen noch nicht vorhanden waren. 1717 gab es einen Brand und 134 Häuser wurden in Asche gelegt, darunter auch das Rathaus. Im April 1719 wurde der Dichter Ludwig Gleim in Ermsleben geboren. 1722 bis 1736 wurde Ermsleben eine kleine Garnison. Hier war eine Kavallerieabteilung des Aschersleben Reiterregimentes stationiert. Das Rathaus bekam in den Jahren 1773 bis 1779 seine heutige Gestalt. Ermsleben gehörte in der napoleonischen Zeit bis 1813 zum Königreich Westfalen. An den Befreiungskriegen 1813 bis 1815 nahmen neben dem Heeresdienst auch Freiwillige teil. Nach dem Wiener Kongress 1815 wurde die Provinz Sachsen gegründet. Ermsleben kam zum Mansfelder Gebirgskreis. 1840 wurde die Ziegelei auf dem Friedrichshohenberg errichtet. Die bürgerliche Revolution von 1848 brachte auch für Ermsleben Änderungen, die sich im Denken und in den Ansichten der Bürger widerspiegelten. Ein eigenes Gericht bekam Ermsleben 1849, das 1881 in ein Amtsgericht umgewandelt wurde. Den ersten Hausanschluss der Wasserleitung legte man 1863. Im Jahre 1868 wurde die Eisenbahn bis Beinstedt-Ost eröffnet und 17 Jahre später bis Quedlinburg weitergeführt. Die Freiwillige Feuerwehr wurde um 1870 ins Leben gerufen. Das war die Geschichte des Ortes Ermsleben bis 1870, gesprochen von Gislinde Schunke.

0: Das Harz-Bördewetter.
1: Blauer Himmel den ganzen Tag lang, kein Wind, kein Regen, dafür Temperaturen bis 32 Grad. Morgen ein ähnliches Bild, purer Sonnenschein und Höchstwerte bis 34 Grad. Der weitere Trend, zum Wochenende gibt es noch etwas obendrauf mit 39 Grad. Die Woche könnte aber mit Gewittern zu Ende gehen, die dann etwas Abkühlung bringen. Steffen Erfurt wünscht einen angenehmen Tag.
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1: Eigentlich könnte Prince im Jahr 1983 hochzufrieden sein. Die Karriere des neuen Sterns am Rockhimmel geht steil bergauf. Gerade erst hat das Musikgenie aus Minneapolis sein neues Album herausgebracht, das von Kritikern und Fans gleichermaßen euphorisch aufgenommen wurde. Die anschließende Tour durch die USA verläuft nicht weniger erfolgreich. Dennoch hadert Prince mit dem Schicksal. Vor allem die Tour bereitet ihm Kopfzerbrechen. Überall, wo er auftaucht, war vor ihm bereits ein anderer da. In fast jeder Stadt seines Tourplans ist kurz zuvor Bob Seger aufgetreten und hat seine Duftmarke hinterlassen. Das Publikum liebt Seger. Seine langsamen Songs und Balladen treffen in Herz und Seele der Amerikaner. Prince spürt, dass er noch lange nicht so weit ist. Das Publikum verehrt und bewundert ihn, doch es liebt ihn nicht wie Seger. Als der kommende Megastar seinen Keyboarder Matt Fink nach den Ursachen fragt, erhält er eine überraschend simple Antwort. Schreib einfach etwas Langsames, mit dem sich die Leute identifizieren können, rät Fink. Dann bekommst du sie alle. Prince befolgt den Rat seines Keyboarders. Noch im selben Jahr schreibt er eine Ballade, die ihn in der Publikumsgunst an Bob Seger vorbeiziehen lässt. Purple Rain.

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2: 10 Uhr.
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4: Heute nichts als Sonne, kaum eine Wolke verirrt sich zu uns. Auch das Thermometer macht sich auf dem Weg nach oben bis auf 32 Grad. Morgen sieht's nicht viel anders aus, Sonne den ganzen Tag und mit 34 Grad geht's noch etwas nach oben. Der weitere Trend, das Wochenende bringt Hitze bis 39 Grad, am Sonntag könnten aber Gewitter dem Ganzen ein Ende setzen. Ich bin Steffen Erfurt und wünsche einen schönen Tag.
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1: Die Geschichte des Unternehmens Anhaltische Salzwerke Leopoldshall GmbH. Die Anhaltische Salzwerke Leopoldshall GmbH hat wie der heutige Ortsteil von Staßfurt ihren Namen von dem damals regierenden Herzog Leopold Friedrich von Anhalt erhalten. Das war im Jahr 1855. Da wurden im Auftrag des Staates zwei Schächte zur Salzgewinnung niedergebracht. Das waren die Schächte Leopoldshall 1 und 2. Dort wurde das sehr seltene Kalimineral Kainit aus der Erde geholt. Das dafür verantwortliche Unternehmen trug den Namen Herzoglich-Anhaltische Salzwerkdirektion. Kainit wurde erstmals 1865 vom Berggeschworenen Schöne entdeckt. Beschrieben wurde Kainit von Karl Friedrich Jakob Zinken, der das Mineral nach dem griechischen Wort Kainos benannte. Damit Kainit die erste Verbindung gefunden wurde, die Sulfat und Chlorid als Anion enthält. Kainos heißt ins Deutsche übersetzt so viel wie bisher unbekannt. Kainit ist wasserlöslich und scheidet bei erneuter Kristallisation Schönit aus. Das Kainit ist dann zu Kali- und Düngesalz verarbeitet, zuweilen aber auch als Auftausalz gebraucht worden. Weltweit sind für Kainit bisher nur 30 Fundorte nachgewiesen. Sehr lange wurde dieses Kalimineral aber auch nicht in den beiden Schächten gefördert. Der eine Schacht schloss im Jahr 1900 und der andere soff nach einem Wassereinbruch im Jahr 1921 ab. Die Herzoglich-Anhaltische Salzwerksdirektion trieb aber noch weitere Schächte voran. Dazu gehörten die Schächte 3 und 4 in Güsten, die Schachtanlage Friedrichshall, die aus den Schächten Leopoldshall 4 und 5, die 1890 bis 93 niedergebracht wurden, bestand. Hinzu kamen die Schachtanlagen Kleinschierstedt 1 und 2, wo seit 1918 abgebaut wurde. Bis 1924 in öffentlicher Hand wurde die Herzoglich-Anhaltische Salzwerksdirektion aus wirtschaftlichen Gründen privatisiert. 1925 wurden die Kalisalzverarbeitenden Betriebe den Salzwerken angegliedert. Per 1. Oktober 1929 erpachtete die Preussag Berlin die Werke. Danach wurden die Schachtanlage Friedrichshall und die chemische Fabrik Friedrichshall geschlossen. Einher ging damit auch die Stilllegung der Betriebe der Staßfurter chemischen Fabrik. Das Verwaltungsgebäude wurde anderweitig verpachtet und ab Juli 1935 durch die NSDAP als SA-Gruppenschule und ab Oktober 1939 als Teillazarett genutzt. Das Kaliwerk Kleinschierstedt mit den letzten zwei fördernden Schachtanlagen gehörte bis zum 8. Mai 1945 den von der Preussag gepachteten Anhaltischen Salzwerke GmbH in Leopoldshall Staßfurt. Mit Kriegsende kam auch das Aus für die Anhaltische Salzwerke GmbH. Zunächst unter sowjetische Verwaltung gestellt, wurde das Unternehmen mit dem SMAD-Befehl 29 den Industriewerken der Provinz Sachsen-Anhalt zugeordnet. Ab 1951 wurde daraus dann das Kaliwerk Freundschaft Schierstedt. Aber auch hier war dann eines Tages Schluss mit dem Kalibergbau. Aber das ist schon wieder eine andere Geschichte. Sie hörten einen Beitrag über die Geschichte unserer Region. Heute die Geschichte des Unternehmens Anhaltische Salzwerke Leopoldshall GmbH. Gesprochen von Jenny Dankwart für Radio HBW.

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1: Blauer Himmel den ganzen Tag lang, kein Wind, kein Regen, dafür Temperaturen bis 32 Grad. Morgen ein ähnliches Bild, purer Sonnenschein und Höchstwerte bis 34 Grad. Der weitere Trend, zum Wochenende gibt es noch etwas obendrauf mit 39 Grad. Die Woche könnte aber mit Gewittern zu Ende gehen, die dann etwas Abkühlung bringen. Steffen Erfurt wünscht einen angenehmen Tag.

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1: Steffen schiebt meinen Regler hoch und schaltet das Mikrofon an und dann legen wir los. Und mit was legen wir los?
2: Mit den Freizeittipps.
1: Richtig. Und wir hören die Hörer heute von
2: Steffen Erfurt
1: und Gerda Karl. Und Steffen fängt an, hat er eben gesagt.
2: Ich habe geistliche Abendmusik in Aschersleben. Zum 100. Geburtstag der ältesten und größten Kirchenmusikhochschule Deutschlands folgt nun der dritte und letzte Höhepunkt. Der Chor der Hochschule musiziert unter der Leitung von Professor Peter Kopp Werke von Felix Mendelssohn Bartholdy, Arvo Pärt und Peter Eben. Einen geistlichen Impuls wird Pfarrerin Anne Bremer geben und an der Orgel begleiten Stefano Barbarino und Kantor Philipp Popp den Chor bzw. die Gemeinde. Der Eintritt ist frei, heute um 18 Uhr in der Stephanikirche in Aschersleben.
1: Bein unter den Arm.
2: Ja.
1: Und hin. Ja, naja, na ja, gut, ja.
2: So.
1: So. Wo laufen Sie denn? Durchs Maislabyrinth in Aschersleben. Auf über 40.000 Quadratmetern entsteht wieder ein einzigartiger Freizeit- und Kulturraum für Familien, Kinder, Vereine und Besucher aus der ganzen Umgebung. Dabei können Sie nicht nur herumirren, sondern auch viele Höhepunkte erleben, etwa Open-Air-Kino, ein Kinderspieleparadies, Biergarten. Und an den Wochenenden wird das Maislabyrinth zur Bühne für das vielfältige Vereinsleben der Region. Vielleicht hilft ja auch ein Familienhund, den Ausgang schneller zu finden, denn auch sie dürfen herein, wenn sie angeleint sind. Das Maislabyrinth in Aschersleben geht in die nächste Saison am Freitag und bis zum 16. August zwischen Holmer Chaussee und Rheinstädter Weg. Na dann mal los!
2: Und wenn Sie sich herausgefunden haben, können Sie zum Westernabend nach Hettstedt. Die Musik von Rick Dyan verbindet klassische Nashville-Elemente mit modernem Country-Drive. Der Sound wirkt vertraut und zeitgemäß zwischen rockigen Uptempo-Nummern und gefühlvollen Balladen, abwechslungsreich und publikumsnah. Rick Dyan spielt Open Air am Freitag um 19 Uhr im Kunstzuckerhut Hettstedt.
1: Feine Sache, ja. Und in Hettstedt können Sie und in Quedlinburg können Sie an einer Stadtführung teilnehmen. Auf der nächsten Sonderführung geht's zurück in die Zukunft. Nicht nur Äbtissinnen, Pröbstinnen oder Stiftsdamen, sondern auch unzählige Bürgerinnen, Handwerkerfrauen, Ackerbürgerinnen und Kaufmannsfrauen sind in den Quedlinburger Annalen aufgeführt. Die geschwätzige Magd nimmt sie mit vom Mittelalter bis in die Neuzeit. Am Sonnabend um 10 Uhr ab der Quedlinburg-Information. Steffen geht nach Ballenstedt. Was gibt's denn da in Ballenstedt?
2: In Ballenstedt gibt's einen Skate-Contest. Das ist also ein Wettbewerb. Aha. Und Freestyle-Skaterin Freya Ruske bringt Skateboard, BMX, Beats und Community zusammen. Außerdem gibt's noch Show-Acts und Breakdance, offenes Fahren für alle, gute Musik und eine Aftershow-Party. Start ist am Sonnabend um 11 Uhr auf der Multisportanlage in der Badeborner Straße in Ballenstedt. Ja, Musik gibt's jetzt auch, aber aus einer ganz anderen Zeit.
1: Genau, ja, und zwar Falkensteiner Minneturnier. 2006 waren erstmals 7 Sänger im Wettstreit aufgetreten. Seitdem lockt die mittelalterliche Liebeslyrik Jahr für Jahr Fans des Minnesangs in den Harz. Diesmal zum 20-jährigen Jubiläum treten ausschließlich Sieger der bisherigen Turniere an. Also ein Best of Falkenstein am Sonnabend um 19.30 Uhr auf der Burg Falkenstein.
2: Jawohl.
1: Ja, kleiner Sprung nach Thale.
2: Zum Walpurga-Musical. Die mehrfach prämierte Produktion steht wieder auf dem Spielplan des Bergtheaters. Im Zentrum steht Walpurga, die in einem Konflikt zwischen Gut und Böse gefangen ist. Der Stoff verbindet spannende Handlungselemente mit mitreißender Musik, modernem Tanz und spektakulärer Bühnentechnik. In der Inszenierung unter Regie von Ronny Große wirken namhafte Darsteller mit, so etwa Angelika Milster und Sebastian Retzel. Premiere ist am Sonnabend um 20 Uhr im Bergtheater in Thale und bis Mitte September gibt's 10 weitere Aufführungen.
1: Und zum Schluss haben wir noch einen musikalischen Gottesdienst in Quedlinburg. Seit über 20 Jahren befindet sich Quedlinburg am letzten Juniwochenende im Swingfieber. und eine Band gestaltet immer einen Sonntagsgottesdienst. In diesem Jahr ist es Jazz-Infusion aus der Schweiz. Auch der Jugendchor der evangelischen Kirchengemeinde ist zu hören. Den Swing-Gottesdienst finden Sie am Sonntag um 10.30 Uhr in der Benediktini-Kirche in Quedlinburg.
2: Bisschen zu viel drin.
1: In der Benediktini-Kirche in Quedlinburg. Richtig, Steffen?
2: Na, ja. Und zu allerletzt noch ein Hinweis. Wegen der zu erwartenden großen Hitze ist es nicht garantiert, dass alle Veranstaltungen auch tatsächlich stattfinden. Es gab schon erste Absagen. Am besten selbst mal nachfragen, damit Sie nicht vor verschlossener Tür stehen.
1: Wir gucken uns an und warnen.
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1: 11 Uhr.
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3: Heute nichts als Sonne, kaum eine Wolke verirrt sich zu uns. Auch das Thermometer macht sich auf dem Weg nach oben bis auf 32 Grad. Morgen sieht es nicht viel anders aus, Sonne den ganzen Tag und mit 34 Grad geht es noch etwas nach oben. Der weitere Trend, das Wochenende bringt Hitze bis 39 Grad, am Sonntag könnten aber Gewitter dem Ganzen ein Ende setzen. Ich bin Steffen Erfurt und wünsche einen schönen Tag.
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1: 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Ich hoffe, dass du dich auch so jagt wie die anderen, die alle über die Geschichten schmunzeln konnten.
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1: Die Sonne zeigt, was sie kann. Ein paar Schleierwolken sind zu sehen. Das war's dann auch. Die Temperaturen klettern wieder bis auf 33 Grad. Die kommende Nacht ist sternenklar. Die Frühtemperaturen liegen bei 19 Grad. Und morgen geht's gleich mit Sonne und Hitze los. Schon am Vormittag werden örtlich 30 Grad erreicht. Die Höchstwerte liegen am späten Nachmittag bei 34 Grad. Der weitere Trend: am Freitag sind es 36, am Sonnabend bewölkt es sich etwas bei 39 Grad. Am Sonntag sind abends örtlich Gewitter im Anzug. Zuvor geht's stellenweise bis auf 40 Grad rauf. Einen schönen Tag wünscht Ihnen Steffen Erfurt.
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3: Hallo aus Tauschers Plattenkiste, sagt der Alex. Willkommen in der Zeit der heißen Tage und warmen Nächte. Willkommen in der Zeit der langen Abende und hellen Morgenstunden. Willkommen im Sommer. Jetzt viel Spaß mit dem dritten Teil der Sommerlieder aus meinem Archiv.

träumen vom Sommer in Piräus, ein Traum vom Sommer in Griechenland. Georgios Dimou, inzwischen schon eine Erinnerung an diesen Gastronomen, Schauspieler und Schlagersänger, der im Jahr 2019 in Wien verstarb. 1931 wurde er in Thessaloniki, also in Saloniki, geboren und die griechische Herkunft, die war ja in diesem Schlager unüberhörbar, denke ich. In Griechenland lernte Georgios Dimou das Singen, das Schauspielen, trat auch bereits in jungen Jahren schon auf Theater- und Kabarettbühnen in Athen auf. Seine Engagements führten ihn dann später unter anderem auch in die Wiener Splendid Bar, die er kurz darauf als Pächter übernahm, um da auch sein Programm zu präsentieren. Zu seinen Gästen zählten damalige Stars wie Elizabeth Taylor, Richard Burton, Sophia Loren, Catherine Deneuve, Kirk Douglas oder auch Stars wie Kurt Jürgens und Omar Sharif. Die Stars also gingen bei ihm ein und aus und sehr viele Jahre war Georgios Dimou auch ein Besitzer eines Restaurants, eines griechischen Restaurants mit dem Namen Schwarze Katze in Wien. Doch eben dem breiten Publikum, da war er natürlich als Sänger dieser griechischen Schlager ein Begriff und als Gastgeber auch von Stars aus seiner alten Heimat, nämlich mit seinen berühmten Sirtaki-Tourneen, da brachte Georgios Dimou jedes Jahr Musiker, Sänger, Tänzer aus Griechenland nach Österreich. Und im Gegenzug organisierte er in Saloniki, also in Griechenland, einen Wiener Abend mit Gästen aus Österreich, mit Schrammeln und Wiener Liedern. Ja, aber was gibt's Besseres als das, was er tat, Menschen in Europa zusammenzubringen.

Königin des Sommers, ein Hauch von Südamerika, in Österreich und auch in Deutschland natürlich, längst zu Hause. Semino Rossi hier in Tauschers Plattenkiste, der Kultserie auf dieser Welle.

Ines Karriere, Melodie einer Sommernacht. Diese Platte ist damals offenbar sehr oft aufgelegt worden, damals im Aufnahmejahr 1965. Sie hörten ja das Knistern so ein wenig. Ist ja einfach Nostalgie, die dazugehört, wenn wir hier die Nadeln in die Rillen von Schellack und Vinyl setzen. Ja, wir sind froh, diese Platten zu haben, denn viele dieser alten Aufnahmen gibt es ja gar nicht mehr auf CD oder gar auf Festplatte. Sind Platten, die, wenn man sie nicht archiviert, dann unwiderruflich im Orkus, also in der Unterwelt, verschwinden. So wie diese Aufnahme auch, die hier schon ein wenig anläuft, die Operette Giuditta, die letzte Operette des großen Franz Lehár. Er hat sie komponiert und nannte sie eine musikalische Komödie. Für diese Plattenaufnahme, da versammelten sich vor dem Mikrofon Edda Moser und Nikolai Gedda. Sie beide wurden begleitet vom Münchner Rundfunkorchester.

0: schön wie die blaue Sommernacht aus der Feder von Franz Leha. Vor ein paar Wochen hatte unser lieber treuer Plattensammler Thorsten Bernauer eine ganze Platte von Fide Kai bei uns abgelegt. Ein norddeutscher Sänger und Liedermacher, der im Jahr 2005 verstarb. Gelernter Maurer übrigens. Es geht ja nichts über eine Ausbildung im Handwerk. Und sein anderes Handwerk, die Musik eben, die beherrschte er meisterhaft. Hier ist eines seiner Sommerlieder.
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so ein wenig zum Appetit bekommen. Fidikai, der Sommer. Die Sommerzeit, das ist die Zeit der Lustbarkeit. Da können wir draußen sein und spielen im Sonnenschein, den ganzen Tag bis zum Abend hinein. Da können wir im Schatten, auf grünen Matten, spazieren, marschieren und exerzieren. Heinrich Hoffmann von Fallersleben. Wow.

0: Ach ja, sehr schön. Mag ich sehr. Klingt ein wenig so nach Osteuropa. Dimitri Tjomkin, The Green Leaves of Summer, also die grünen Blätter des Sommers, die sammeln wir weiter. Gleiche Stelle, gleiche Welle, auf alle Fälle denn. Ciao, sagt der Alex und wie immer, auf Weiterhören.
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3: Zur Mitte der Woche haben wir wieder einige Jubeljahre. Wir fangen an in Aschersleben und wünschen Herbert Scholz einen tollen 90. Geburtstag. Wir wünschen auch Siaka Kone einen schönen 75. Ehrentag. Weiter im Brumbi wollen wir auch Hannelore Pemke alles Gute zum 90. wünschen. In Kochstedt wünschen wir auch Wolfgang Müller ein schönes 70. Wiegenfest. Kommen wir nun nach Förderstedt und feiern mit Karin Koritke 75 Jahre Leben. Angekommen in Frohse wünschen wir auch Renate Lindau einen wundervollen 80. Geburtstag. Wir feiern weiter nach Gatersleben und wünschen Isolde Gohl einen tollen 75. Ehrentag. Und wir wünschen auch Gudrun Schmidt ein schönes 70. Wiegenfest. In Glöte gratulieren wir auch Lothar Deuse für 75 Jahre Leben. In Hettstedt wünschen wir auch Josef Karkoschka einen wundervollen 85. Geburtstag. Dasselbe tun wir in Holm und wünschen Lothar Lodern einen tollen 85. Ehrentag. Kommen wir nun nach Maisdorf und wünschen Wolfgang Götzschlich ein tolles 75. Wiegenfest. Mehrere Jubeljahre feiern auch ihren Ehrentag in Staßfurt. Und wir wünschen Hannelore Schöne einen schönen 80. Geburtstag. Wir feiern auch Brigitte Müllers 75. Lebensjahr und wünschen auch Olena Ponomarenko auch ein tolles 70. Wiegenfest. Zum Schluss fahren wir nach Widerstedt und wünschen Jürgen Wagner einen schönen 85. Geburtstag. Eine schöne Feier und alles Gute wünschen wir allen genannten und ungenannten Jubiläen. Das war Feline Steibel vom Radio HBW Team.
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0: 12 Uhr.
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3: Sonne satt bis in den Abend hinein, bis auf einige Stellen ist der Himmel blau. Zeit genug für die Temperaturen, um auf 33 Grad zu kommen. In der Nacht funkeln die Sterne, die Abkühlung hält sich in Grenzen mit 19 Grad. Und im Laufe des morgigen Vormittags erreicht das Quecksilber schon die 30 Grad. Es geht dann bis nachmittags rauf auf 34 Grad. Der weitere Trend, am Freitag ändert sich nichts, es bleibt wolkenlos bei 36 Grad. Der Sonnabend bringt erste Wolken hervor bei 39 Grad. Und am Sonntag könnten Gewitter über uns herfallen. Zuvor kann es bis zu 40 Grad geben. Steffen Erfurt wünscht einen angenehmen Tag.
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1: Richard Wagner gehört zur DNA des Harztheaters, unterstreicht dessen Intendant und Musikdirektor Johannes Rieger. Bis 2027 stelle sich das Halberstädter Ensemble der ambitionierten Herausforderung, einen Harzer Jahrhundertring auf die Bühne zu bringen. Nach dem abendlichen Vorspiel Rheingold im März 2024 hat nun der erste Tag des Bühnenspektakels Die Walküre in Halberstadt Premiere. Hausregisseur Marco Miskalski, Aufstatter Tom Grassoff und Musikdirektor Johannes Rieger verantworten auch in diesem Jahr wieder die künstlerische Umsetzung und setzen die Traditionslinie fort, die Halberstadt einst den Beinamen Klein-Bayreuth einbrachte. Allein von 1903 bis 1933 erlebte Halberstadt 13 Mal Aufführungen der Walküre, die nach damaliger Pressestimme selbst verwöhntesten Ansprüchen gerecht wurde. 60 Musiker der Hallenser Oper sorgten damals dafür, dass dank des Mäzenatentums eines Professor Dr. Hans Kehr ein musikalisches Welttheater über Liebe, Schuld und Schicksal, ein deutsches Operndrama von epischer Tiefe zu erleben war. Wagners zweite Ringoper gilt als ein emotionales und musikalisches Feuerwerk zwischen Welten, Schmerz und Hoffnung. Die am Harztheater 4,5-stündige Inszenierung, deren Premiere fast ausverkauft war und Wagner-Enthusiasten aus mehreren Bundesländern anzog, rückt die verbotene Liebe zwischen Siegmund und Sieglinde in den Fokus. Zwei Geschwistern, die sich in einer Welt voller Zwängen und göttlicher Gesetze verlieren. Wagner bricht hier gleich zwei Tabus, Ehebruch und Inzest. Wotans Frau Fricker, Regina Petzer, gewohnt stimmlich sicher präsent und die coole Strippenzieherin, wenn im Zweikampf nicht Hunding, sondern Siegmund den Kürzeren zieht, kann da nur den Zeitgeist entsprechend Siegmunds Tod verlangen. Wer mag, kann das Werk als Stück über pathologische Macht und Geldgier deuten, von Selbstdarstellern und Größenwahn singen. Regisseur Marco Miskalski bleibt nah am Meister Wagner und gibt seinen Akteuren auf der wandelbaren Grashoff-Bühne mit Übertitelung viel Spiel und Sangesplatz. Dazu kommt eine Lichtregie, die die verschiedenen Stimmungen untermalt. Die Inszenierung spielt auf einer emotional weit schweifenden Klaviatur der Gefühle. Sie reicht in den drei Aufzügen von tief empfundener Traurigkeit über Ehestress bis Liebeslyrik. Das nimmt Musikdirektor Johannes Rieger mit seinen Harzer Symphonikern engagiert auf. Klangfarbig und facettenreich schwebt die Musik aus dem Orchestergraben. Zuweilen kommt aber von dort ein Hauch Wagner-Wumms zu viel. Denn Wagners Musik bietet nach dem aufwühlenden stürmischen Vorspiel durchaus Platz für spannungsvolles Knistern und sanftes Schweben durch die mythische Welt. So sind es die Klarinetten, Horn und viel Blech, die den Klang bestimmen. Rieger gelingt es so, einen musikalischen Boden zu schaffen, auf dem die Solisten wachsen können. Wieder muss dem Harztheater Respekt gezollt werden, weil bis auf die gefeierte Peggy Steiner als Brünnhilde, Kammersängerin Gerlin Schröder, die einst am Halberstädter Haus engagiert und bereits in Rheingold zu erleben war, sowie Rünette Botha und Zauberflötensängerin Marie Pierroy, die Rollen mit Ensemblemitgliedern besetzt sind. Samuel Berlert gibt seinen Hunding mit gerüttelt Maß Fiesheit. Er ähnelt einem großen, düsteren Waldschrat, der verschlagen sein Mütchen kühlen will. Peggy Steiner mit ihrem klangfrischen Sopran überzeugt als Lieblingstochter Brünnhilde, die aus Mitleid mit dem jungen Paar, gesungen von Max Ann und Jesse Joy Sprong, gegen ihren Vater agiert und Sieglinde mit ihrem ungeborenen Kind rettet. Zaghaft und zunehmend selbstbewusst legt sie Wotan ihre Gründe für ihren Ungehorsam dar. Den germanischen Obergott singt und spielt ausdrucksstark Juha Koskela. Mal wirkt er diktatorisch, mal fast tränentraurig. Er ist überheblich und hat vielleicht seinen intensivsten Moment, wenn er Fricka und alle anderen aufgibt, gebeugt in Richtung Horizont geht und durch die Welt hinausschlurft. Bis demnächst aus Ihrem Theater, Ihr Uwe Kraus. Ja.

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1: Die Sonne zeigt, was sie kann. Ein paar Schleierwolken sind zu sehen. Das war's dann auch. Die Temperaturen klettern wieder bis auf 33 Grad. Die kommende Nacht ist sternenklar. Die Frühtemperaturen liegen bei 19 Grad. Und morgen geht's gleich mit Sonne und Hitze los. Schon am Vormittag werden örtlich 30 Grad erreicht. Die Höchstwerte liegen am späten Nachmittag bei 34 Grad. Der weitere Trend: am Freitag sind es 36, am Sonnabend bewölkt es sich etwas bei 39 Grad. Am Sonntag sind abends örtlich Gewitter im Anzug. Zuvor geht's stellenweise bis auf 40 Grad rauf. Einen schönen Tag wünscht Ihnen Steffen Erfurt.

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2: Steffen schiebt meinen Regler hoch und schaltet das Mikrofon an und dann legen wir los. Und mit was legen wir los?
3: Mit den Freizeittipps.
2: Richtig. Und wir hören die Hörer heute von
3: Steffen Erfurt
2: und Gerda Karl. Und Steffen fängt an, hat er eben gesagt.
3: Ich habe geistliche Abendmusik in Aschersleben. Zum 100. Geburtstag der ältesten und größten Kirchenmusikhochschule Deutschlands folgt nun der dritte und letzte Höhepunkt. Der Chor der Hochschule musiziert unter der Leitung von Professor Peter Kopp Werke von Felix Mendelssohn Bartholdy, Arvo Pärt und Peter Eben. Einen geistlichen Impuls wird Pfarrerin Anne Bremer geben und an der Orgel begleiten Stefano Barbarino und Kantor Philipp Popp den Chor bzw. die Gemeinde. Der Eintritt ist frei, heute um 18 Uhr in der Stephanikirche in Aschersleben.
2: Bein unter den Arm.
3: Ja.
2: Und hinten. Ja.
3: So.
2: So. Wo laufen Sie denn? Durchs Maislabyrinth in Aschersleben. Auf über 40.000 Quadratmetern entsteht wieder ein einzigartiger Freizeit- und Kulturraum für Familien, Kinder, Vereine und Besucher aus der ganzen Umgebung. Dabei können Sie nicht nur herumirren, sondern auch viele Höhepunkte erleben. Etwa Open-Air-Kino, ein Kinderspieleparadies, Biergarten. Und an den Wochenenden wird das Maislabyrinth zur Bühne für das vielfältige Vereinsleben der Region. Vielleicht hilft ja auch ein Familienhund, den Ausgang schneller zu finden. Denn auch Sie dürfen herein, wenn Sie angeleint sind. Das Maislabyrinth in Aschersleben geht in die nächste Saison am Freitag und bis zum 16. August zwischen Holmer Chaussee und Rheinstädter Weg. Na dann mal los.
3: Und wenn Sie sich herausgefunden haben, können Sie zum Westernabend nach Hettstedt. Die Musik von Rick Dyan verbindet klassische Nashville-Elemente mit modernem Country-Drive. Der Sound wirkt vertraut und zeitgemäß zwischen rockigen Abtempo-Nummern und gefühlvollen Balladen, abwechslungsreich und publikumsnah. Rick Dyan spielt Open Air am Freitag um 19 Uhr im Kunstzuckerhut Hettstedt.
2: Feine Sache. Ja. Und in Hettstedt können Sie und in Quedlinburg können Sie an einer Stadtführung teilnehmen. Auf der nächsten Sonderführung geht's zurück in die Zukunft. Nicht nur Äbtissinnen, Pröbstinnen oder Stiftsdamen, sondern auch unzählige Bürgerinnen, Handwerkerfrauen, Ackerbürgerinnen und Kaufmannsfrauen sind in den Quedlinburger Annalen aufgeführt. Die geschwätzige Magd nimmt sie mit, vom Mittelalter bis in die Neuzeit. Am Sonnabend um 10 Uhr ab der Quedlinburg-Information. Steffen geht nach Ballenstedt. Was gibt's denn da in Ballenstedt?
3: In Ballenstedt gibt's einen Skate-Contest. Das ist also ein Wettbewerb. Aha. Und Freestyle-Skaterin Freya Ruske bringt Skateboard, BMX, Beats und Community zusammen. Außerdem gibt's noch Show-Acts und Breakdance, offenes Fahren für alle, gute Musik und eine Aftershow-Party. Start ist am Sonnabend um 11 Uhr auf der Multisportanlage in der Badeborner Straße in Ballenstedt. Ja, Musik gibt's jetzt auch, aber aus einer ganz anderen Zeit.
2: Genau, ja, und zwar Falkensteiner Minneturnier. 2006 waren erstmals 7 Sänger im Wettstreit aufgetreten. Seitdem lockt die mittelalterliche Liebeslyrik Jahr für Jahr Fans des Minnesangs in den Harz. Diesmal zum 20-jährigen Jubiläum treten ausschließlich Sieger der bisherigen Turniere an. Also ein Best of Falkenstein am Sonnabend um 19.30 Uhr auf der Burg Falkenstein.
3: Jawohl.
2: Ja, kleiner Sprung nach Thale.
3: Zum Walpurga Musical. Die mehrfach prämierte Produktion steht wieder auf dem Spielplan des Bergtheaters. Im Zentrum steht Walpurga, die in einem Konflikt zwischen Gut und Böse gefangen ist. Der Stoff verbindet spannende Handlungselemente mit mitreißender Musik, modernem Tanz und spektakulärer Bühnentechnik. In der Inszenierung unter Regie von Ronny Große wirken namhafte Darsteller mit, so etwa Angelika Milster und Sebastian Retzel. Premiere ist am Sonnabend um 20 Uhr im Bergtheater in Thale und bis Mitte September gibt's 10 weitere Aufführungen.
2: Und zum Schluss haben wir noch einen musikalischen Gottesdienst in Quedlinburg. Seit über 20 Jahren befindet sich Quedlinburg am letzten Juniwochenende im Swingfieber. Und eine Band gestaltet immer einen Sonntagsgottesdienst. In diesem Jahr ist es Jazz-Infusion aus der Schweiz. Auch der Jugendchor der evangelischen Kirchengemeinde ist zu hören. Den Swing-Gottesdienst finden Sie am Sonntag um 10.30 Uhr in der Benediktini-Kirche in Quedlinburg.
3: Bisschen zu viel drin.
2: In der Benediktikirche in Quedlinburg. Richtig, Steffen?
3: Na, ja. Und zu allerletzt noch ein Hinweis. Wegen der zu erwartenden großen Hitze ist es nicht garantiert, dass alle Veranstaltungen auch tatsächlich stattfinden. Es gab schon erste Absagen. Am besten selbst mal nachfragen, damit Sie nicht vor verschlossener Tür stehen.
2: Wir gucken uns an und warnen. Viel Spaß!
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2: 13 Uhr.
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4: Sonne satt bis in den Abend hinein. Bis auf einige Stellen ist der Himmel blau. Zeit genug für die Temperaturen, um auf 33 Grad zu kommen. In der Nacht funkeln die Sterne. Die Abkühlung hält sich in Grenzen mit 19 Grad. Und im Laufe des morgigen Vormittags erreicht das Quecksilber schon die 30 Grad. Es geht dann bis nachmittags rauf auf 34 Grad. Der weitere Trend: am Freitag ändert sich nichts, es bleibt wolkenlos bei 36 Grad. Der Sonnabend bringt erste Wolken hervor bei 39 Grad und am Sonntag könnten Gewitter über uns herfallen. Zuvor kann es bis zu 40 Grad geben. Steffen Erfurt wünscht einen angenehmen Tag.
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1: Die Sonne zeigt, was sie kann. Ein paar Schleierwolken sind zu sehen. Das war's dann auch. Die Temperaturen klettern wieder bis auf 33 Grad. Die kommende Nacht ist sternenklar. Die Frühtemperaturen liegen bei 19 Grad. Und morgen geht's gleich mit Sonne und Hitze los. Schon am Vormittag werden örtlich 30 Grad erreicht. Die Höchstwerte liegen am späten Nachmittag bei 34 Grad. Der weitere Trend: am Freitag sind es 36, am Sonnabend bewölkt es sich etwas bei 39 Grad. Am Sonntag sind abends örtlich Gewitter im Anzug. Zuvor geht's stellenweise bis auf 40 Grad rauf. Einen schönen Tag wünscht Ihnen Steffen Erfurt.
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1: 14 Uhr.
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3: Sonne satt bis in den Abend hinein. Bis auf einige Stellen ist der Himmel blau. Zeit genug für die Temperaturen, um auf 33 Grad zu kommen. In der Nacht funkeln die Sterne. Die Abkühlung hält sich in Grenzen mit 19 Grad. Und im Laufe des morgigen Vormittags erreicht das Quecksilber schon die 30 Grad. Es geht dann bis nachmittags rauf auf 34 Grad. Der weitere Trend: am Freitag ändert sich nichts. Es bleibt wolkenlos bei 36 Grad. Der Sonnabend bringt erste Wolken hervor bei 39 Grad. Und am Sonntag könnten Gewitter über uns herfallen. Zuvor kann es bis zu 40 Grad geben. Steffen Erfurt wünscht einen angenehmen Tag.
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1: Die Eiderenten. Die Eiderenten gehören in Sachsen-Anhalt zu den seltenen Wintergästen. Ihr Einflug in unser Gebiet erfolgt jedoch seit 1969 regelmäßig. Die Brutplätze dieser typischen Meeresenten liegen in Deutschland auf den nordfriesischen Inseln, wobei jedoch eine Arealerweiterung in den Ostseeraum zu beobachten ist. In unserem Gebiet rasteten zwei Vögel dieser Art vom November bis Dezember 1971 auf dem Wilslebener See. Die Wahrscheinlichkeit, dieser Art zu begegnen, ist auf dem Artenslebener See und Löderburger Tagebau am größten. Mit 58 cm Länge und bis zu 2800 Gramm Gewicht gehört die Art zu den ausgesprochen großen und schweren Tauchenten. Beeindruckend sind die klangvollen Rufe der Männchen während der Balzzeit. Mit diesen Lauten umwerben meist mehrere Erpel eine Ente. Aber nur das attraktivste Männchen hat eine Chance. Die Eiderentenweibchen scharren eine Mulde, um das Nest anzulegen. Mit Pflanzenteilen wird sie dann ausgelegt. Nach der Ablage der 4 bis 6 Eier fallen die Daunen aus und dienen als Auspolsterung sowie hervorragender Wärmeisolation. Nach 26 Tagen Brütezeit schlüpfen die Jungen. Bereits nach wenigen Stunden verlassen sie das Nest. 2 Monate später sind sie selbstständig. Die Daunen der Eiderenten gehören in Island zu den wertvollsten Handelsgütern. Es gibt Bauernhöfe, von denen 1000 Nester dieser Koloniebrüter bewirtschaftet werden, wobei jedes dreimal geerntet wird. 50 Nester liefern 1 Kilogramm Daunen. Das entspricht einem Weltmarktpreis von ca. 500 Euro. Das Reinigen der Daunen bereitet noch mehr Mühe. Die finanzstarke Kundschaft kommt meist aus Deutschland und den USA und ist bereit, für eine echte Eiderdaunendecke bis zu 5000 Euro auf den Tisch zu legen. Dies war ein Bericht über die Eiderenten, gesprochen von Maria Woldig.

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1: Die Sonne zeigt, was sie kann. Ein paar Schleierwolken sind zu sehen. Das war's dann auch. Die Temperaturen klettern wieder bis auf 33 Grad. Die kommende Nacht ist sternenklar. Die Frühtemperaturen liegen bei 19 Grad. Und morgen geht's gleich mit Sonne und Hitze los. Schon am Vormittag werden örtlich 30 Grad erreicht. Die Höchstwerte liegen am späten Nachmittag bei 34 Grad. Der weitere Trend: am Freitag sind es 36. Am Sonnabend bewölkt es sich etwas bei 39 Grad. Am Sonntag sind abends örtlich Gewitter im Anzug. Zuvor geht's stellenweise bis auf 40 Grad rauf. Einen schönen Tag wünscht Ihnen Steffen Erfurt.

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1: Der Ort Ritterode, Maisberg. Nicht weit von Hettstedt entfernt liegt die kleine Ortschaft Ritterode. Eigentlich ist das nicht ganz richtig, denn wenn man von Ritterode spricht, sollte man den mittlerweile dazugehörigen Ortsteil Maisberg nicht unterschlagen. Ritterode und Maisberg gehören schon seit Ewigkeiten zusammen. Begonnen hat dieses Zusammensein schon im Mittelalter, da waren beide Orte nämlich Vorwerke des nahegelegenen Rittergutes Walbeck. Aber eins nach dem anderen. Es ist aber nicht alleine die Geschichte, die beide Orte miteinander verbindet, sondern die Dorfteiche beider Orte werden vom kleinen Hadebornbach mit Wasser gefüllt. Beide Orte liegen am Rande des Mansfelder Berglandes in der Nähe des naturgeschützten Waldgebietes Steinberg. Der nächstgelegene Ort in nordwestlicher Richtung ist Willerode, aber dieser Ort gehört schon wieder zu Preunrode, das inzwischen als Ortsteil zur Stadt Arnstein zählt. Inzwischen trennt die Ortsumfahrung der Bundesstraße B180 die in östlicher Richtung gelegene Stadt Hettstedt von Maisberg und Ritterode. Fährt man von der Bundesstraße B180 in westlicher Richtung ab, gelangt man zuerst nach Maisberg und danach kommt Ritterode. Kommen wir einmal zum Alter von Ritterode. Da sagt uns allein schon die Endung des Namens auf Rode so einiges über den Zeitraum des Entstehens dieses Ortes. Orte, die auf Rode enden, tragen sogenannte Rodungsnamen. Da weiß der Fachmann dann schon, dass dies für Orte gilt, die auf einer gerodeten Fläche entstanden sind. Und das vollzog sich im Wesentlichen im späten Mittelalter im Hügelland oder Gebirgsvorland gerade in unserer Region. Und siehe da, im Jahre 992 findet sich dann auch die erstmalige Erwähnung des Ortes. Damals wurde es Rothiarode und später Rüdigerode. Durch Wortabschleifung entstand dann der heutige Ortsname Ritterode. Und wie könnte es auch anders sein im Mansfelder Land? Löcher wurden auf der Suche nach Kupfer und auch nahe Maisberg in den Boden gegraben. Die nach Westen auslaufenden Kupferadern der Mansfelder Mulde reichten bis kurz vor Maisberg. Wenn Sie noch ein paar Abraumhalden an der Straße nach Maisberg sehen, geht das auf den Kupferabbau zurück. Der Bergbau ist inzwischen wie in der ganzen Region überhaupt passé. Dafür schmücken heute neue Eigenheime, gepflegte Gärten und saubere Anlagen das Bild dieses idyllisch gelegenen Ortes. Und überhaupt die Natur, die ist um Ritterode-Maisberg herum recht vielfältig. Neben ansehnlichen Eichenbeständen sind in den Wäldern nördlich von Ritterode-Maisberg auch Hainbuchen, Robinien, Rotbuchen und Traubeneichen zu finden. Oder die entsprechende Jahreszeit natürlich vorausgesetzt, Buschwindröschen, Türkenbuntlilien, Aronstab, Maiglöckchen und Salomonensiegel. Für jeden findet sich Beobachtenswertes am Boden des Mischwaldes im Steinberg. Und das war ein Bericht über Ritterode-Maisberg von Nathalie Kindeleit für Radio HBW.

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2: 15 Uhr.
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4: Sonne satt bis in den Abend hinein. Bis auf einige Stellen ist der Himmel blau. Zeit genug für die Temperaturen, um auf 33 Grad zu kommen. In der Nacht funkeln die Sterne. Die Abkühlung hält sich in Grenzen mit 19 Grad. Und im Laufe des morgigen Vormittags erreicht das Quecksilber schon die 30 Grad. Es geht dann bis nachmittags rauf auf 34 Grad. Der weitere Trend: am Freitag ändert sich nichts, es bleibt wolkenlos bei 36 Grad. Der Sonnabend bringt erste Wolken hervor bei 39 Grad und am Sonntag könnten Gewitter über uns herfallen. Zuvor kann es bis zu 40 Grad geben. Steffen Erfurt wünscht einen angenehmen Tag.
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1: Der Teufels- oder Lügenstein von Halberstadt. Am östlichen Ende des Domplatzes von Halberstadt liegt ein großer, flacher Stein, den man heute als Opferstein aus vorchristlicher Zeit ansieht. Von diesem Stein und einem einstmals dicht daneben stehenden Wirtshaus mit dem Namen Domkeller erzählt man sich folgende Sage. Einst war Hildegrim der erste Bischof von Halberstadt und er legte den Grundstein für die Domkirche. Dazu ließ er viele geschickte Handwerker herbeirufen und schnell schritt der Bau voran. Als der Teufel die Mauern sah, nahm er an, dass dort ein großes Wirtshaus gebaut werden sollte. Das erfreute ihn sehr und so nahm er sich vor, den Handwerkern zu helfen und schleppte jede Nacht große Steinmassen herbei, um so heimlich zum Bau der Mauern einen Beitrag zu leisten. Zwar wunderten sich der Baumeister und seine Gesellen, dass die Arbeit so flott voranging, keiner ahnte aber den wahren Grund. Eines Nachts, als der Bau schon ziemlich weit fortgeschritten war, kam der Teufel und wollte sich das Innere des Gasthauses ansehen. Groß war sein Schreck und noch größer seine Wut, als er erkannte, dass es eine Kirche werden sollte. Der Teufel ärgerte sich furchtbar über seine Dummheit, an solch einem Bau geholfen zu haben. Als am nächsten Morgen die Gesellen ihre Arbeit begannen, bemerkten sie mit Schrecken hoch oben auf der Mauer den Teufel, der einen riesigen Felsblock in den Händen hielt.
2: Seht,
1: rief er zu ihnen hinab,
2: weil ich glaube, ihr baut ein Wirtshaus, habe ich euch heimlich geholfen. Jetzt aber, da ich weiß, dass meine Arbeit nicht ihren Zweck erfüllt, zerschmettere ich euren ganzen Bau und begrabe euch unter den Trümmern.
1: Alle schauten entsetzt und stumm vor Schreck nach oben. Dann aber trat ein mutiger Geselle nach vorn und rief:
3: Wenn du hier nun wirklich ein Wirtshaus haben willst, so wollen wir deinen Wunsch erfüllen und dir eine Schenke dicht neben dem Dom bauen. Bist du dann zufrieden und lässt uns am Leben?
1: Dieses Angebot war dem Teufel recht. Damit die Handwerker aber an ihr Versprechen denken sollten, schleuderte er den riesigen Fels auf den Domplatz. Da liegt er bis heute. Ja, man kann in ihm sogar noch die Vertiefungen sehen, die seine glühenden Daumen hineingedrückt haben. Neben dem Dom errichtete man dann wirklich ein Wirtshaus. Das hatte mächtige Keller und wurde daher Domkeller genannt. Damit war der Wunsch des Bösen erfüllt und der Dom konnte glücklich vollendet werden. 1860 ist der Domkeller dann aber abgebrochen worden. Den riesigen Felsen auf dem Domplatz nennt man noch bis heute Teufels- oder Lügenstein. Sie hörten die Sage der Teufels- oder Lügenstein von Halberstadt, gesprochen von Julia Blisse
3: und Jörg Buschmann
1: für Radio HBW.

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1: Die Sonne zeigt, was sie kann. Ein paar Schleierwolken sind zu sehen. Das war's dann auch. Die Temperaturen klettern wieder bis auf 33 Grad. Die kommende Nacht ist sternenklar. Die Frühtemperaturen liegen bei 19 Grad. Und morgen geht's gleich mit Sonne und Hitze los. Schon am Vormittag werden örtlich 30 Grad erreicht. Die Höchstwerte liegen am späten Nachmittag bei 34 Grad. Der weitere Trend: am Freitag sind es 36, am Sonnabend bewölkt es sich etwas bei 39 Grad, am Sonntag sind abends örtlich Gewitter im Anzug, zuvor geht's stellenweise bis auf 40 Grad rauf. Einen schönen Tag wünscht Ihnen Steffen Erfurt.

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1: Zur Mitte der Woche haben wir wieder einige Jubeljahre. Wir fangen an in Aschersleben und wünschen Herbert Scholz einen tollen 90. Geburtstag. Wir wünschen auch Siaka Kone einen schönen 75. Ehrentag. Weiter im Brumby wollen wir auch Hannelore Pemke alles Gute zum 90. wünschen. In Kochstedt wünschen wir auch Wolfgang Müller ein schönes 70. Wiegenfest. Kommen wir nun nach Förderstedt und feiern mit Karin Koritke 75 Jahre Leben. Angekommen in Frohse wünschen wir auch Renate Lindau einen wundervollen 80. Geburtstag. Wir fahren weiter nach Gatersleben und wünschen Isolde Gohl einen tollen 75. Ehrentag. Und wir wünschen auch Gudrun Schmidt ein schönes 70. Wiegenfest. In Glöte gratulieren wir auch Lothar Deuse für 75 Jahre Leben. In Hettstedt wünschen wir auch Josef Karkoschka einen wundervollen 85. Geburtstag. Dasselbe tun wir in Holm und wünschen Lothar Lodern einen tollen 85. Ehrentag. Kommen wir nun nach Maisdorf und wünschen Wolfgang Gottschlich ein tolles 75. Wiegenfest. Mehrere Jubeljahre feiern auch ihren Ehrentag in Staßfurt. Und wir wünschen Hannelore Schöne einen schönen 80. Geburtstag. Wir feiern auch Brigitte Müllers 75. Lebensjahr und wünschen auch Olena Ponomarenko auch ein tolles 70. Wiegenfest. Zum Schluss fahren wir nach Widerstedt und wünschen Jürgen Wagner einen schönen 85. Geburtstag. Eine schöne Feier und alles Gute wünschen wir allen genannten und ungenannten Jubiläen. Das war Feline Steibel vom Radio HBW Team.
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1: 16 Uhr.
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2: Sonne satt bis in den Abend hinein. Bis auf einige Stellen ist der Himmel blau. Zeit genug für die Temperaturen um auf 33 Grad.

0: dazu kommen. In der Nacht funkeln die Sterne, die Abkühlung hält sich in Grenzen mit 19 Grad und im Laufe des morgigen Vormittags erreicht das Quecksilber schon die 30 Grad. Es geht dann bis nachmittags rauf auf 34 Grad. Der weitere Trend: am Freitag ändert sich nichts, es bleibt wolkenlos bei 36 Grad. Der Sonnabend bringt erste Wolken hervor bei 39 Grad und am Sonntag könnten Gewitter über uns herfallen. Zuvor kann es bis zu 40 Grad geben. Steffen Erfurt wünscht einen angenehmen Tag.
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0: Hey, ich bin Mondjunge und ich grüße alle Hörerinnen und Hörer von Radio HBW.
1: Ich freue mich sehr, dass ihr heute mit dabei seid.
0: Ihr hört jetzt meinen Song 43 Hertz, ein Track über die eigene Frequenz, Selbstwert und den Mut, zu dem zu stehen, was einen unverwechselbar macht. Denn es gibt keinen, der schwingt wie du. Viel Spaß mit 43 Hertz.

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1: Königsauer Beziehungen. Königsaue liegt an der Deutschen Alleenstraße etwa 13 Kilometer nordwestlich von Aschersleben entfernt. Königsaue musste zu DDR-Zeiten dem Braunkohletagebau weichen. Der heutige Ort Neukönigsaue entstand Mitte der 1960er Jahre, etwa 1500 Meter vom Ursprungsort entfernt. Neukönigsaue ist inzwischen ein Ortsteil von Aschersleben. Die Königsauer waren schon immer sehr gut mit den Winningern befreundet. Das lag wahrscheinlich an den ähnlichen landwirtschaftlichen Verhältnissen der beiden Gemeinden. Die Arbeiter und Bauern beider Dörfer plagten sich mit Extremsorgen. Zum volkstümlichen Winninger Schützenfest waren die Königsauer immer eingeladen. Auch in Schadeleben waren die Königsauer zu Festen gerne gesehen. Sie vertrugen aber nicht jede Neckerei der Königsauer. Zum Beispiel ist der Scherz mit dem Schadeleber Bären selbst heute noch nicht vergessen. Die Beziehungen zu der Gemeinde Frohse waren etwas kühler. Das lag zum größten Teil daran, dass Frohse früher nicht zu Preußen gehört hat und damit von den Königsauern als Ausland betrachtet wurde. Die Sprache war damals in fast jedem Dorf unterschiedlich. Die Dörfer waren stolz auf ihre Dialekte. Das war ein Beitrag über die Königsauer Beziehungen, gesprochen von Julia Blisse für Radio HBW.
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0: Das Harz-Bördewetter.
1: Die Sonne zeigt, was sie kann. Ein paar Schleierwolken sind zu sehen. Das war's dann auch. Die Temperaturen klettern wieder bis auf 33 Grad. Die kommende Nacht ist sternenklar. Die Frühtemperaturen liegen bei 19 Grad. Und morgen geht's gleich mit Sonne und Hitze los. Schon am Vormittag werden örtlich 30 Grad erreicht. Die Höchstwerte liegen am späten Nachmittag bei 34 Grad. Der weitere Trend: am Freitag sind es 36, am Sonnabend bewölkt es sich etwas bei 39 Grad. Am Sonntag sind abends örtlich Gewitter im Anzug. Zuvor geht's stellenweise bis auf 40 Grad rauf. Einen schönen Tag wünscht Ihnen Steffen Erfurt.

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1: Eigentlich könnte Prince im Jahr 1983 hochzufrieden sein. Die Karriere des neuen Sterns am Rockhimmel geht steil bergauf. Gerade erst hat das Musikgenie aus Minneapolis sein neues Album herausgebracht, das von Kritikern und Fans gleichermaßen euphorisch aufgenommen wurde. Die anschließende Tour durch die USA verläuft nicht weniger erfolgreich. Dennoch hadert Prince mit dem Schicksal. Vor allem die Tour bereitet ihm Kopfzerbrechen. Überall, wo er auftaucht, war vor ihm bereits ein anderer da. In fast jeder Stadt seines Tourplans ist kurz zuvor Bob Seger aufgetreten und hat seine Duftmarke hinterlassen. Das Publikum liebt Seger. Seine langsamen Songs und Balladen treffen in Herz und Seele der Amerikaner. Prince spürt, dass er noch lange nicht so weit ist. Das Publikum verehrt und bewundert ihn, doch es liebt ihn nicht wie Seger. Als der kommende Megastar seinen Keyboarder Matt Fink nach den Ursachen fragt, erhält er eine überraschend simple Antwort. Schreib einfach etwas Langsames, mit dem sich die Leute identifizieren können, rät Fink. Dann bekommst du sie alle. Prince befolgt den Rat seines Keyboarders. Noch im selben Jahr schreibt er eine Ballade, die ihn in der Publikumsgunst an Bob Seger vorbeiziehen lässt. Purple Rain.

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1: 17 Uhr.
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3: Sonne satt bis in den Abend hinein, bis auf einige Stellen ist der Himmel blau. Zeit genug für die Temperaturen, um auf 33 Grad zu kommen. In der Nacht funkeln die Sterne, die Abkühlung hält sich in Grenzen mit 19 Grad. Und im Laufe des morgigen Vormittags erreicht das Quecksilber schon die 30 Grad. Es geht dann bis nachmittags rauf auf 34 Grad. Der weitere Trend, am Freitag ändert sich nichts, es bleibt wolkenlos bei 36 Grad. Der Sonnabend bringt erste Wolken hervor bei 39 Grad. Und am Sonntag könnten Gewitter über uns herfallen. Zuvor kann es bis zu 40 Grad geben. Steffen Erfurt wünscht einen angenehmen Tag.
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1: Richard Wagner gehört zur DNA des Harztheaters, unterstreicht dessen Intendant und Musikdirektor Johannes Rieger. Bis 2027 stelle sich das Halberstädter Ensemble der ambitionierten Herausforderung, einen Harzer Jahrhundertring auf die Bühne zu bringen. Nach dem abendlichen Vorspiel Rheingold im März 2024 hat nun der erste Tag des Bühnenspektakels Die Walküre in Halberstadt Premiere. Hausregisseur Marco Miskalski, Ausstatter Tom Grassoff und Musikdirektor Johannes Rieger verantworten auch in diesem Jahr wieder die künstlerische Umsetzung und setzen die Traditionslinie fort, die Halberstadt einst den Beinamen Klein Bayreuth einbrachte. Allein von 1903 bis 1933 erlebte Halberstadt 13 Mal Aufführungen der Walküre, die nach damaliger Pressestimme selbst verwöhntesten Ansprüchen gerecht wurde. 60 Musiker der Hallenser Oper sorgten damals dafür, dass dank des Mäzenatentums eines Professor Dr. Hans Kehr ein musikalisches Welttheater über Liebe, Schuld und Schicksal, ein deutsches Operndrama von epischer Tiefe zu erleben war. Wagners zweite Ringoper gilt als ein emotionales und musikalisches Feuerwerk zwischen Welten, Schmerz und Hoffnung. Die am Harztheater viereinhalbstündige Inszenierung, deren Premiere fast ausverkauft war und Wagner-Enthusiasten aus mehreren Bundesländern anzog, rückt die verbotene Liebe zwischen Siegmund und Sieglinde in den Fokus. Zwei Geschwistern, die sich in einer Welt voller Zwängen und göttlicher Gesetze verlieren. Wagner bricht hier gleich zwei Tabus, Ehebruch und Inzest. Wotans Frau Fricker, Regina Petzer, gewohnt stimmlich sicher präsent und die coole Strippenzieherin, rennt im Zweikampf nicht Hunding, sondern Siegmund den Kürzeren zieht, kann da nur den Zeitgeist entsprechend Siegmunds Tod verlangen. Wer mag, kann das Werk als Stück über pathologische Macht und Geldgier deuten, von Selbstdarstellern und Größenwahnsinnigen. Regisseur Marco Miskalski bleibt nah am Meister Wagner und gibt seinen Akteuren auf der wandelbaren Grashoff-Bühne mit Übertitelung viel Spiel und Sangesplatz. Dazu kommt eine Lichtregie, die die verschiedenen Stimmungen untermalt. Die Inszenierung spielt auf einer emotional weit schweifenden Klaviatur der Gefühle. Sie reicht in den drei Aufzügen von tief empfundener Traurigkeit über Ehestress bis Liebeslyrik. Das nimmt Musikdirektor Johannes Rieger mit seinen Harzer Symphonikern engagiert auf. Klangfarbig und facettenreich schwebt die Musik aus dem Orchestergraben. Zuweilen kommt aber von dort ein Hauch Wagner-Wumms zu viel. Denn Wagners Musik bietet nach dem aufwühlenden, stürmischen Vorspiel durchaus Platz für spannungsvolles Knistern und sanftes Schweben durch die mythische Welt. So sind es die Klarinetten, Horn und viel Blech, die den Klang bestimmen. Rieger gelingt es so, einen musikalischen Boden zu schaffen, auf dem die Solisten wachsen können. Wieder muss dem Harztheater Respekt gezollt werden, weil bis auf die gefeierte Peggy Steiner als Brünnhilde, Kammersängerin Gerlin Schröder, die einst am Halberstädter Haus engagiert und bereits in Rheingold zu erleben war, sowie Rünette Botha und Zauberflötensängerin Marie-Pierre Roy, die Rollen mit Ensemblemitgliedern besetzt sind. Samuel Berlert gibt seinen Hunding mitgerüttet Maß Fiesheit. Er ähnelt einem großen, düsteren Waldschrat, der verschlagen sein Mütchen kühlen will. Peggy Steiner mit ihrem klangfrischen Sopran überzeugt als Lieblingstochter Brünnhilde, die aus Mitleid mit dem jungen Paar, gesungen von Max Ann und Jessie Joy Sprong, gegen ihren Vater agiert und Sieglinde mit ihrem ungeborenen Kind rettet. Zaghaft und zunehmend selbstbewusst legt sie Wotan ihre Gründe für ihren Ungehorsam dar. Den germanischen Obergott singt und spielt ausdrucksstark Juha Koskela. Mal wirkt er diktatorisch, mal fast tränentraurig. Er ist überheblich und hat vielleicht seinen intensivsten Moment, wenn er Fricka und alle anderen aufgibt, gebeugt in Richtung Horizont geht und durch die Welt hinausschlurft. Bis demnächst aus Ihrem Theater, ihr Uwe Kraus.

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1: Die Sonne zeigt, was sie kann. Ein paar Schleierwolken sind zu sehen. Das war's dann auch. Die Temperaturen klettern wieder bis auf 33 Grad. Die kommende Nacht ist sternenklar. Die Frühtemperaturen liegen bei 19 Grad. Und morgen geht's gleich mit Sonne und Hitze los. Schon am Vormittag werden örtlich 30 Grad erreicht. Die Höchstwerte liegen am späten Nachmittag bei 34 Grad. Der weitere Trend: am Freitag sind es 36. Am Sonnabend bewölkt es sich etwas bei 39 Grad. Am Sonntag sind abends örtlich Gewitter im Anzug. Zuvor geht's stellenweise bis auf 40 Grad rauf. Einen schönen Tag wünscht Ihnen Steffen Erfurt.

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1: Steffen schiebt meinen Regler hoch und schaltet das Mikrofon an und dann legen wir los. Und mit was legen wir los?
2: Mit den Freizeittipps.
1: Richtig. Und wir hören die Hörer heute von
2: Steffen Erfurt
1: und Gerda Karl. Und Steffen fängt an, hat er eben gesagt.
2: Ich habe geistliche Abendmusik in Aschersleben. Zum 100. Geburtstag der ältesten und größten Kirchenmusikhochschule Deutschlands folgt nun der dritte und letzte Höhepunkt. Der Chor der Hochschule musiziert unter der Leitung von Professor Peter Kopp Werke von Felix Mendelssohn Bartholdy, Arvo Pärt und Peter Eben. Einen geistlichen Impuls wird Pfarrerin Anne Bremer geben und an der Orgel begleiten Stefano Barbarino und Kantor Philipp Popp den Chor bzw. die Gemeinde. Der Eintritt ist frei, heute um 18 Uhr in der Stephanikirche in Aschersleben.
1: Bein unter den Arm.
2: Ja.
1: Und hin. Ja, naja, na ja, gut, ja.
2: So.
1: So. Wo laufen Sie denn? Durchs Maislabyrinth in Aschersleben. Auf über 40.000 Quadratmetern entsteht wieder ein einzigartiger Freizeit- und Kulturraum für Familien, Kinder, Vereine und Besucher aus der ganzen Umgebung. Dabei können Sie nicht nur herumirren, sondern auch viele Höhepunkte erleben, etwa Open-Air-Kino, ein Kinderspieleparadies, Biergarten und an den Wochenenden wird das Maislabyrinth zur Bühne für das vielfältige Vereinsleben der Region. Vielleicht hilft ja auch ein Familienhund, den Ausgang schneller zu finden, denn auch Sie dürfen herein, wenn Sie angeleint sind. Das Maislabyrinth in Aschersleben geht in die nächste Saison am Freitag und bis zum 16. August zwischen Holmer Chaussee und Rheinstädter Weg. Na dann mal los.
2: Und wenn Sie sich herausgefunden haben, können Sie zum Westernabend nach Hettstedt. Die Musik von Rick Dyan verbindet klassische Nashville-Elemente mit modernem Country-Drive. Der Sound wirkt vertraut und zeitgemäß zwischen rockigen Uptempo-Nummern und gefühlvollen Balladen, abwechslungsreich und publikumsnah. Rick Dyan spielt Open Air am Freitag um 19 Uhr im Kunstzuckerhut Hettstedt.
1: Feine Sache, ja. Und in Hettstedt können Sie und in Quedlinburg können Sie an einer Stadtführung teilnehmen. Auf der nächsten Sonderführung geht's zurück in die Zukunft. Nicht nur Äbtissinnen, Pröbstinnen oder Stiftsdamen, sondern auch unzählige Bürgerinnen, Handwerkerfrauen, Ackerbürgerinnen und Kaufmannsfrauen sind in den Quedlinburger Annalen aufgeführt. Die geschwätzige Magd nimmt sie mit, vom Mittelalter bis in die Neuzeit, am Sonnabend um 10 Uhr ab der Quedlinburg-Information. Steffen geht nach Ballenstedt. Was gibt's denn da in Ballenstedt?
2: In Ballenstedt gibt's einen Skate-Contest. Das ist also ein Wettbewerb. Aha. Und Freestyle-Skaterin Freya Ruske bringt Skateboard, BMX, Beats und Community zusammen. Außerdem gibt's noch Show-Acts und Breakdance, offenes Fahren für alle, gute Musik und eine Aftershow-Party. Start ist am Sonnabend um 11 Uhr auf der Multisportanlage in der Badeborner Straße in Ballenstedt. Ja, Musik gibt's jetzt auch, aber aus einer ganz anderen Zeit.
1: Genau, ja, und zwar Falkensteiner Minneturnier. 2006 waren erstmals 7 Sänger im Wettstreit aufgetreten. Seitdem lockt die mittelalterliche Liebeslyrik Jahr für Jahr Fans des Minnesangs in den Harz. Diesmal zum 20-jährigen Jubiläum treten ausschließlich Sieger der bisherigen Turniere an. Also ein Best of Falkenstein am Sonnabend um 19.30 Uhr auf der Burg Falkenstein.
2: Jawohl.
1: Ja, kleiner Sprung nach Thale.
2: Zum Walpurga Musical. Die mehrfach prämierte Produktion steht wieder auf dem Spielplan des Bergtheaters. Im Zentrum steht Walpurga, die in einem Konflikt zwischen Gut und Böse gefangen ist. Der Stoff verbindet spannende Handlungselemente mit mitreißender Musik, modernem Tanz und spektakulärer Bühnentechnik. In der Inszenierung unter Regie von Ronny Große wirken namhafte Darsteller mit, so etwa Angelika Milster und Sebastian Retzel. Premiere ist am Sonnabend um 20 Uhr im Bergtheater in Thale und bis Mitte September gibt's 10 weitere Aufführungen.
1: Und zum Schluss haben wir noch einen musikalischen Gottesdienst in Quedlinburg. Seit über 20 Jahren befindet sich Quedlinburg am letzten Juniwochenende im Swingfieber. und eine Band gestaltet immer einen Sonntagsgottesdienst. In diesem Jahr ist es Jazz in Fusion aus der Schweiz. Auch der Jugendchor der evangelischen Kirchengemeinde ist zu hören. Den Swing-Gottesdienst finden Sie am Sonntag um 10.30 Uhr in der Benediktini-Kirche in Quedlinburg.
2: Bisschen zu viel drin.
1: In der Benedikti-Kirche in Quedlinburg. Richtig, Steffen?
2: Na, ja. Und zu allerletzt noch ein Hinweis. Wegen der zu erwartenden großen Hitze ist es nicht garantiert, dass alle Veranstaltungen auch tatsächlich stattfinden. Es gab schon erste Absagen. Am besten selbst mal nachfragen, damit Sie nicht vor verschlossener Tür stehen.
1: Wir gucken uns an und warnen.
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0: 18 Uhr.
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3: Ein klarer Sternenhimmel breitet sich über uns aus. Die Temperaturen liegen immer noch bei 23 Grad am späten Abend. In der Nacht geht's leicht nach unten auf 18 Grad bei weiterhin wolkenlosem Himmel und morgen wieder nichts als Sonne, vielleicht einige Schleierwolken und Höchsttemperaturen bis 34 Grad. Der weitere Trend, Sonne auch am Freitag bei 35 Grad, am Sonnabend spenden nachmittags einige Wolken etwas Schatten bei 38 Grad und der Rekordversuch am Sonntag könnte scheitern, Sahara-Staub macht den Himmel etwas trüb und hält die Temperaturen bei 38-39 Grad. Einen unterhaltsamen Abend wünscht Ihnen Steffen Erfurt.
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Phil Collins, do you remember? Ich finde das übrigens, ich habe einen neuen Streamingstuhl und kann jetzt bequem sitzen, während ich streame. Ich habe denselben Fehler gemacht wie beim letzten Mal, aber so ist es doch wenigstens gleich.

Peter Frampton, Baby, I love your way. Und der nächste Liedwunsch ist jetzt hier Der Schwanenkönig von Karat, das ich mir jetzt schon mal von Bernd Römer höchstpersönlich habe zertifizieren lassen, als ich das mit dem Martin zusammen in Rostock gespielt habe, an Silvester.

der Schwanenkönig von Karat mit kribbelnder Nase. Aber so ist es doch dann authentisch, wenn die Nase kribbelt. So, ich wäre jetzt hier bei den Eagles und bei dem New Kid in Town.

The Eagles, New Kid in Town. Tolles Lied, spielt man viel zu wenig. Und jetzt wäre ich bei Mark Cohn, True Companion. Herzlich willkommen zu Live Lounge Unplugged im Radio auf Radio HBW. Oder herzlich willkommen auf Facebook, auf Twitch, gerade bei der Aufzeichnung im Livestream.

Marcone. Von dem kennt man nicht nur Walking in Memphis, sondern auch True Companion. Fire and Rain. Zupfen wir mal was. Wir sind bei James Taylor.

Fire and Rain. Und hier wird sich 6:45 gewünscht. Okay. Bei Radio HBW muss ich das wahrscheinlich übersetzen in 6:45. Aber das tut der Sache keinen Abbruch. Reinhard May, 6:45. Selbe Tonart.

Billy Joel, Nina, einen wunderschönen guten Abend. Schön, dass du da bist. Grüße zu Facebook rüber von Twitch. Time after time.

Cyndi Lauper, The Hooters, Time After Time. Socorro, hello! Hast du dich nicht eingecremt? Nee, hab ich nicht. Socorro, you have to write in English, so in other way, I don't understand your language. Seems like to be Japanese or Chinese or something like that. Okay. If you want to hear a special song, say it. Maybe I can play it for you. And Erik, ich sehe deinen Sarkasmus. Wobei, wenn man das so sieht, guck mal, wenn man das so sieht, könnte man meinen, ich habe übelst die Arme, aber Korean, okay? Maybe I can play a song for you, but now I have to play a song for Erik 1-1. What's to the wheels? Oh my God! Welcome back! Ich kann das übrigens erklären, bevor du fragst. Ich musste umziehen und meine Wohnung wurde verkauft und deswegen habe ich so lange nicht gestreamt und naja. Und ich habe mich offline rumgetrieben. Genau, so sieht's aus. Ich wohne jetzt in einer anderen Wohnung, zum Glück. Und muss erst mal gucken, wie das hier ankommt, wenn ich den ganzen Abend singe. Und mal sehen, wie das so wird.

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2: 19 Uhr.
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4: Ein klarer Sternenhimmel breitet sich über uns aus. Die Temperaturen liegen immer noch bei 23 Grad am späten Abend. In der Nacht geht's leicht nach unten auf 18 Grad bei weiterhin wolkenlosem Himmel. Und morgen wieder nichts als Sonne, vielleicht einige Schleierwolken und Höchsttemperaturen bis 34 Grad. Der weitere Trend, Sonne auch am Freitag bei 35 Grad. Am Sonnabend spenden nachmittags einige Wolken etwas Schatten bei 38 Grad. Und der Rekordversuch am Sonntag könnte scheitern. Sahara-Staub macht den Himmel etwas trüb und hält die Temperaturen bei 38, 39 Grad. Einen unterhaltsamen Abend wünscht Ihnen Steffen Erfurt.

Mein Name ist Christomas Schrader und ich heiße Sie recht herzlich willkommen zu Banzai, dem Magazin für Anime, Manga, Japan und Asien, hier auf Radio HBW. In der heutigen Sendung gibt es zwei Interviews von der Dideko aus diesem Jahr. Diese hat Mitte Februar bereits stattgefunden, aber ich bin jetzt leider erst dazu gekommen, die Interviews zu schneiden. Ebenfalls handelt es sich nur um zwei Interviews. Ich habe per se noch ein drittes Interview von der Dideko, was allerdings den zeitlichen Rahmen heute gesprengt hätte. Entsprechend gibt es eben nur diese zwei Interviews, da diese allerdings auch, normalerweise frage ich ja, was das Lieblingslied ist, um passende Musik das Ganze zu die Interviews von passender Musik sozusagen begleiten zu lassen. Dies hat einerseits aus zeitlichen Gründen nicht stattgefunden. Ich habe allerdings entsprechend aus zumindest drei Serien versucht, entsprechende Lieder rauszunehmen. Einmal Alias Sometimes Hide Your Feelings in Russian, SK8 The Infinity und Cyberpunk Edge Runners. Entsprechend gibt es hauptsächlich Lieder aus, beziehungsweise eigentlich nur Lieder aus diesen drei Animes. Und damit erstmal viel Spaß bei der heutigen Sendung.

0: Das folgende Interview wurde in der Schlange vor dem Bring und Bei auf der Dedeco aufgenommen. Und da die Schlange tatsächlich etwas länger war, konnte ich eben in Ruhe die Interviews führen. Allerdings ist in dem folgenden Interview das aufgrund, wenn man einen bestimmten Bereich dieses Bring und Beis besuchen wollte, man vorgelassen wurde, das Interview dann relativ abrupt geändert. Ebenfalls ist es so, dass eben auch leichte Hintergrundgeräusche stattgefunden sind. Daher wird es ein, zwei längere Schnitte in dem Interview geben. Ebenfalls möchte ich noch kurz vorweg sagen, wer noch nicht den Anime Cyberpunk Edgerunners gesehen hat, so wie ich. Ich weiß nicht, ob in den folgenden 4 Minuten Interview ein Spoiler vorhanden ist, weil ich eben die Serie noch nicht kenne. Wie gesagt, es kann sein, dass das Ende von Cyberpunk Edgerunners gespoilert wird. Wer sicher gehen möchte, am besten die nächsten 4 Minuten überspringen und dann einfach nochmal wiederkommen. Und damit erstmal viel Spaß beim Interview.
1: Ihr seid hier auf der Messe im Cosplay unterwegs. Wer genau seid ihr?
2: Ich bin Hatsune Miku oder eher mehr Buff Miku, aufgrund, weil ich ein paar Muskeln habe und ja, das ist mein Cosplay.
3: Ich bin Cherry aus Skate to Infinity.
1: Wieso habt ihr euch ausgerechnet für diese Charaktere entschieden?
2: Generell bin ich schon sehr lange ein Fan von Miku, auch von den Volkaloids. Und ich hatte schon mal Miku-Cosplay gemacht und ich habe mich wirklich sehr komfortabel in diesem Cosplay gefühlt mit mir selber und natürlich auch mit dem Charakter. Und deswegen möchte ich sie öfters cosplayen. Ich finde auch ihre Lieder echt cool. Und generell, viele sagen auch, dass ich irgendwie hat so eine Miku an mir habe.
3: Also ich mache den Charakter, weil der schon sehr lange geplant war, also so 1,5 Jahre. Und ich bin im Partner-Cosplay mit meiner besten Freundin da, die als Joda ist. Und das war halt schon länger geplant.
1: Was ist euer Lieblingsanime?
2: Mein Lieblingsanime ist Cyberpunk Edgerunners. Es ist ein sehr kurzer Anime, aber kann halt in alleine 10 Folgen super viel Trauma auslösen und Trauma machen. Und ich finde es halt cool, ich generell selber liebe auch das Game Cyberpunk sehr und bin auch halt ein riesen Fan von den Villains da, wie Adam Smasher und so. Natürlich David Martinez, den mag ich auch am meisten, den habe ich auch bereits gecosplayt, weil auch das Coole ist, dass ich selber mit Vornamen David heiße, oder David. Und deswegen fühle ich mich gleich noch ein bisschen mehr zu dem Anime gebunden.
1: Worum geht's in Cyberpunk Edgerunner?
2: Ein Junge, der Main-Character David Martinez, war auf einer hochbegabten Schule, hat aber immer sehr viele Braindances sich gekauft und so und diese auch verkauft, wie so eine Art Dealer. Und wollte natürlich auch weiter dabei Geld verdienen und so. Und er war nicht besonders beliebt in der Schule, weil seine Familie, sozusagen seine Mutter, weil er nur mit seiner Mutter zusammen gelebt hat, nicht besonders viel Geld hatte. Und er wollte auch seiner Mutter ein bisschen die Arbeit abnehmen und selber da Geld verdienen. Und während einer Prügelei wurde die Mutter schwer verletzt und ist dann leider gestorben. Und wo der Main Character die Sachen bekommen hat von seiner Mutter, hat er was in der Jacke gefunden, nämlich ein Sanevistan, was sehr viel wert ist. Das wollte er zuerst verkaufen, aber das hat er sich dann selber einsetzen lassen und so ist er dann den Cyberpunks beigetreten. Die haben ihn sozusagen mit reingebracht, weil dieses Sanevistan jemanden eigentlich gehört hatte und jetzt ist es halt in seinen Rücken und das rauszunehmen ist halt tödlich. Und ja, dieses Sanevistan geht aber ganz schlimm ans Gehirn und so. Und er wurde immer verrückter, bis er dann am Ende gestorben ist, aufgrund, weil er gegen einen Söldner, also gegen Adam Smasher, gekämpft hat. Jetzt sehr, sehr kurz zusammengefasst.
1: Kurz zusammengefasst.
2: Ja.
1: Was ist dein Lieblingsanime?
3: Mein Lieblingsanime ist Haikyuu.
1: Warum?
3: Weil... Also so richtig einen Grund gibt's nicht, aber ich finde, der Anime ist einfach mein Comfort-Anime. Den habe ich auch während der Prüfungszeit geguckt und es hat mich sehr runtergebracht.
1: Animes während der Prüfungszeit?
3: Ja. Also ich habe nicht gelernt, ich habe einfach Anime geguckt und habe es geschafft.
1: Und worum, na gut, Haikyuu müsste man uns wahrscheinlich weniger erklären, aber worum geht's in Haikyuu?
3: Also es geht um Volleyball und die zwei wollen quasi die Besten werden. Kurz gesagt.
1: Nicht das Team, nur die beiden?
3: Also das Team schon, aber erstens eher mehr die beiden und danach geht es mehr so um das Team, denke ich.
1: Da ihr gerade gehen müsst, bedanke ich mich für das Interview und ich wünsche noch einen angenehmen Messetag.
2: Dankeschön, dasselbe.

0: Du hast gerade gesagt, du bist ein bisschen weiter hier nach Dresden gefahren. Wo kommst du her?
1: Ganz aus Bremen.
0: Das ist ja schon ein großes Stück. Ich meine, ich bin nicht aus Bremen, ich bin nur in Anführungszeichen 4 Stunden mit öffentlichen Verkehrsmitteln unterwegs. Wie lange bist du unterwegs und was führt dich?
1: 5-6 Stunden mit in der City und ICE.
0: Aber da muss ich doch irgendwas gesagt haben, du möchtest hier auf diese Messe, du musst hier auf diese Messe.
1: Weil ich bin halt Anime-Fan seit ich 16 bin.
0: Und was gefällt dir daran?
1: Ich mag halt eher so Anime-Girls. Das wurde mal ausgelöst durch Nightcore, weil ich mal Nightcore vorher gehört habe.
0: Und was interessiert dich besonders hier in dieser Messe?
1: Einfach alles, weil ich mich auch austauschen will.
0: Und du stehst dich hier gerade in der Schlange zum Bring und Bei, die wahrscheinlich noch ein bisschen länger stehen wird. Ich hoffe mal nur eine halbe Stunde noch. Das ist schlimm immer. Was möchtest du beim Bring und Bei sehen?
1: Wissen, was, ob da was Brauchbares ist.
0: Das ist eine gute Einstellung, um eine halbe Stunde zu warten.
1: Ja. Bevor ich Anime-Fan wurde, war ich nur Phineas und Ferb-Fan.
0: Also interessieren dich ja wahrscheinlich dann auch Cartoons?
1: Eher weniger. Yes, eher so Animes. Aber auch nicht jeder.
0: Was ist dein Lieblingsanime?
1: Dead Alive. Da versiegelt ein Junge immer so Anime-Gold. Mit Küssen. Dann muss die denn küssen.
0: Was erwartest du dir hier noch von der Messe?
1: Viel. Auch viel Spaß.
0: Aber was genau?
1: Dass ich habe schon eine Figur gekauft, wollen Sie sehen.
0: Was für eine Figur?
1: Anime-Figur.
0: Ja, welche Anime?
1: Alia. Groß. Sag dir das.
0: Alia, sometimes had your feelings in Russian, glaube ich.
1: Das ist ein Anime-Girl, was immer irgendwas in Russisch sagt.
0: Was gefällt dir an dem Anime?
1: Alia zum Beispiel.
0: Also nur das Waifu?
1: Eher so Anime-Gold. Nicht Masashika, sondern eher so Anime-Gold.
0: Ich bedanke mich auf jeden Fall für das Interview und ich wünsche gleich beim Bring und Bei noch viel Spaß.
1: Danke, vielen Dank.

Dies war es aber bereits mit der heutigen Sendung von Banzai, dem Magazin für Anime, Manga, Japan und Asien hier auf Radio HBW. Schalten Sie auch nächste Woche wieder ein. Bis dahin wünsche ich Ihnen eine angenehme Woche. Ihr Chris Thomas Schrader.

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1: 20 Uhr.
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2: Ein klarer Sternenhimmel breitet sich über uns aus. Die Temperaturen liegen immer noch bei 23 Grad am späten Abend. In der Nacht geht's leicht nach unten auf 18 Grad bei weiterhin wolkenlosem Himmel. Und morgen wieder nichts als Sonne, vielleicht einige Schleierwolken und Höchsttemperaturen bis 34 Grad. Der weitere Trend, Sonne auch am Freitag bei 35 Grad. Am Sonnabend spenden nachmittags einige Wolken etwas Schatten bei 38 Grad. Und der Rekordversuch am Sonntag könnte scheitern. Sahara-Staub macht den Himmel etwas trüb und hält die Temperaturen bei 38, 39 Grad. Einen unterhaltsamen Abend wünscht Ihnen Steffen Erfurt.
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1: 21 Uhr.
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2: Ein klarer Sternenhimmel breitet sich über uns aus. Die Temperaturen liegen immer noch bei 23 Grad am späten Abend. In der Nacht geht's leicht nach unten auf 18 Grad bei weiterhin wolkenlosem Himmel und morgen wieder nichts als Sonne, vielleicht einige Schleierwolken und Höchsttemperaturen bis 34 Grad. Der weitere Trend, Sonne auch am Freitag bei 35 Grad, am Sonnabend spenden nachmittags einige Wolken etwas Schatten bei 38 Grad und der Rekordversuch am Sonntag könnte scheitern, Sahara-Staub macht den Himmel etwas trüb und hält die Temperaturen bei 38, 39 Grad. Einen unterhaltsamen Abend wünscht Ihnen Steffen Erfurt.
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1: 22 Uhr.
2: Das Harz-Börde-Wetter.
3: Ein klarer Sternenhimmel breitet sich über uns aus. Die Temperaturen liegen immer noch bei 23 Grad am späten Abend. In der Nacht geht's leicht nach unten auf 18 Grad bei weiterhin wolkenlosem Himmel. Und morgen wieder nichts als Sonne, vielleicht einige Schleierwolken und Höchsttemperaturen bis 34 Grad. Der weitere Trend, Sonne auch am Freitag bei 35 Grad. Am Sonnabend spenden nachmittags einige Wolken etwas Schatten bei 38 Grad. Und der Rekordversuch am Sonntag könnte scheitern. Sahara-Staub macht den Himmel etwas trüb und hält die Temperaturen bei 38, 39 Grad. Einen unterhaltsamen Abend wünscht Ihnen Steffen Erfurt.
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1: 23 Uhr.
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3: Ein klarer Sternenhimmel breitet sich über uns aus. Die Temperaturen liegen immer noch bei 23 Grad am späten Abend. In der Nacht geht's leicht nach unten auf 18 Grad bei weiterhin wolkenlosem Himmel und morgen wieder nichts als Sonne, vielleicht einige Schleierwolken und Höchsttemperaturen bis 34 Grad. Der weitere Trend, Sonne auch am Freitag bei 35 Grad. Am Sonnabend spenden nachmittags einige Wolken etwas Schatten bei 38 Grad und der Rekordversuch am Sonntag könnte scheitern. Sahara-Staub macht den Himmel etwas trüb und hält die Temperaturen bei 38, 39 Grad. Einen unterhaltsamen Abend wünscht Ihnen Steffen Erfurt.
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Eine Tiefe durch dunkle Wolken, schwarze Nacht, neblig dunstige dichte Schwaden bewegen sich schnell in die stolzen Segel und der matte Schein des Mondes spiegelt sich zeitweise im unruhigen Gewässer. Der Bug des schweren Schiffes taucht kräftig in Gischt und Wirbel fließen in Fahrt. Klatschend tönt das Wasser an den Planken auf dem schummrigen Deck. Ein paar Gestalten über Pracht und Fahrt wachen verborgen hinter Klippen vor Anker. Vier Seemeilen südwestlich, flüsternde Geräusche vom Großmast Richtung Rumdorf, der Island unter dem Deck.

drohend er, tönt ein dumpfes Schlagen durch die Nacht, als das bärtige Fernrohr landet in der hohlen, salzige, gerbten Hand und mit zuckenden Lippen gierig Tiefgang in den Windraunen gestürzt durch ein Glucksen aus der Kehle des Rumluftfinster wenden sich Augen und Blicken ihn an, strauchelnde

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0: bald wieder weg sind bei 38 Grad. Am Sonntag ist es ähnlich heiß, aber wahrscheinlich werden es nicht ganz 40 Grad. Eine irgendwie erholsame Nacht wünscht Ihnen Steffen Erfurt.
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1: Kleine Markt in Staßfurt. Heutzutage sind Straßennamen für eine Orientierung im Straßennetz unentbehrlich. Straßen erzählen aber auch Geschichten und sind so entscheidender Bestandteil der Chronik einer Stadt. Die Straße gibt es heute nicht mehr. Sie führte einst östlich und nördlich an der St. Johanneskirche vorbei. Ein Bericht von Marion Randhagen für Radio HBW.

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1: Die St. Viperti-Kirche in Quedlinburg. Mehrfach taucht in unseren Veranstaltungstipps die St. Viperti-Kirche in Quedlinburg auf. Diese Kirche ist aber mehr als nur ein Veranstaltungsort. Die St. Wigbert und Jakobus geweihte Kirche liegt südwestlich des Schlossberges. Die Ursprünge der Viperti-Kirche reichen bis ins 9. Jahrhundert zurück. Vom Kloster Hersfeld aus wurde sie als Klerikerverband gegründet. Im beginnenden 10. Jahrhundert gelangte sie in den Besitz der Ludolfinger. König Heinrich I. ließ diese Kirche abbrechen und eine Saalkirche errichten. Teile der heutigen Viperti-Kirche sowie die Krypta stammen aus jener Zeit. Ab etwa 936 wurde die Viperti-Kirche Bestandteil des sächsisch-ottonischen Königshofs und zeugt noch heute als architektonisches Meisterwerk der Romanik für den Ort, an dem deutsche Geschichte geschrieben wurde. In der Zeit von 936 bis 1146 erlebte der Königshof seine Hochphase, war kulturelles und politisches Zentrum des noch jungen deutschen Kaiserreiches. 1146 wurde der Königshof, der mittlerweile an Bedeutung verloren hatte, auf Betreiben der Äbtissin Beatrix II. Durch Papst Eugen III. In ein Prämonstratenserkloster umgewandelt. In der Folgezeit hatte das Kloster einige Wirrungen und Fehden zu überstehen, bis es im Bauernkrieg 1525 endgültig zerstört wurde. Ab der Reformation diente die weitgehend erhalten gebliebene Viperti-Kirche als Gemeindekirche. Von 1672 bis 1674 wurde die Kirche grundlegend restauriert und im Laufe des 18. Jahrhunderts wurden ca. 14 Gewölbe innerhalb der Kirche angelegt und mehrere Nebengebäude geschaffen. In diese Zeitspanne ab der Reformation fällt auch die Gründung des Viperti-Friedhofs in seiner noch heute erhaltenen Form. Fachleute treffen die Aussage, dass dieser Friedhof ein einzigartiges Zeugnis protestantischer Bestattungskultur darstellt. Die Besonderheit, ja Außergewöhnlichkeit dieses Friedhofs ist, dass er vollständig aus Grüften besteht. Terrassenförmige Anlagen mit begehbaren Gewölben, teilweise in zwei Etagen, planmäßig und geradlinig angelegt, sind eine Novität in Deutschland. Und wo das Geld für eine oberirdische, begehbare Bestattungsgruft nicht reichte, wurden Erdgräber als Grüfte ausgemauert. Im 17. Jahrhundert wurde die St. Viperti-Kirche restauriert und im Stil des Barock umgestaltet. Um das Jahr 1816 begann eine rund 1,5 Jahrhunderte währende Zweckentfremdung der ehemaligen Klosterkirche samt Krypta. Erst in den 1950er Jahren konnte das Gotteshaus saniert und seit 1959 wieder einer Nutzung durch die katholische St. Mathildes-Gemeinde in den Sommermonaten zugeführt werden. Seit dem Jahr 1994 steht die Viperti-Kirche auf der Weltkulturerbeliste der UNESCO. Außerdem ist die Viperti-Kirche eine Station an der Straße der Romanik. Ein Förderverein bemüht sich um die weitere Sanierung und eine detailliertere Erforschung des einstigen Klosterareals. Besichtigungen sind im Zeitraum von April bis September täglich außer sonntags von 10 bis 12 Uhr und von 14 bis 17 Uhr möglich. Das war ein Bericht über die St. Viperti-Kirche in Quedlinburg, eingesprochen von Martin Pickel für Radio HBW.

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1: Die Groß-Schierstädter Kirche. Im 16. Jahrhundert wurde die Kirche gründlich erneuert. Ein Gedenkstein mit dem Bild des Gekreuzigten weist auf das Datum 1583 hin. Dieser Stein ist in der nördlichen Wand des Altarraumes zu sehen. Demnach handelt es sich um einen Erweiterungsbau. Es ist heute noch schwer zu erkennen, welcher der ältere Teil der Kirche ist. Der Altarraum in seiner Form stammt aus dem 13. Jahrhundert. An den Altarraum, der ursprünglich länger war, schloss sich das bedeutend verbreiterte neu gebaute Schiff an. Viele Leute schenkten der Kirche Fenster oder spendeten Geld. Der Taufstein stammt aus dem Jahre 1562 und war auch ein Geschenk. Von großer Schönheit ist die Kanzel, die von 1583 stammt. Die Orgel wurde 1697 gebaut und 1850 renovierte man sie gründlich. 1914 sollte eine neue Orgel beschafft werden, doch der Erste Weltkrieg brach aus. Der Altar ist wahrscheinlich das älteste Stück. Beachtenswert ist der darüber befindliche dreiteilige Altarschrein mit seinen 1907 erneuerten Bildern. Darüber steht das Muttergottesbild, ein Beweis aus katholischer Zeit. Die Groß-Schierstädter Kirche heißt Nikolaikirche. Der heilige Nikolaus ist ihr Schutzpatron. Der Kirchturm stammt aus dem Jahre 1591. Im Jahre 1757 war eine gründliche Reparatur notwendig. Auf dem Turm hingen zwei Glocken. Die größere stammt von 1674 und die kleinere wurde aber 1917 zerschlagen und für Kriegszwecke verwendet. Das war Historisches über die Groß-Schierstädter Kirche. Eleonore Hebestreit, Radio HBW.

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2: 1 Uhr.
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3: Es kühlt sich nur wenig ab, trotz klarem Himmel. Die Temperaturen liegen am Morgen bei 18 Grad. Und der Tag wird wieder von der Sonne beherrscht. Manchmal gibt es kleinere Wölkchen, die aber nichts daran ändern, dass es bis zu 34 Grad warm wird. Und der weitere Trend, der Freitag ist nicht viel anders. Bis zu 36 Grad sind drin. Der Sonnabend bringt im Laufe des Tages einige Wolken, die dann aber

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1: Die Geschichte der Freiwilligen Feuerwehr in Aschersleben ab 1945. Die im Jahr 1868 gegründete Freiwillige Feuerwehr von Aschersleben erfuhr nach dem Ende des Zweiten Weltkrieges sowohl eine personelle als auch eine strukturelle Änderung. Zwar bestand die Freiwillige Feuerwehr weiterhin, aber es wurde mit 12 hauptamtlichen Kameraden eine Art Berufswehr geschaffen, die als Kommando F der Polizei unterstellt war. Im Jahr 1951 verrichteten 26 hauptamtliche Feuerwehrleute rund um die Uhr Dienst. Ausgestattet wurde das Kommando F mit der Technik der Freiwilligen Feuerwehr. Die Freiwilligen Feuerwehren bildeten nur noch die Reserve für größere Einsätze. Auch ein neues Quartier wurde für die Feuerwehr gefunden. Die Feuerwehr zog von ihrem Standort am Grauen Hof um in die Magdeburger Straße 11. Allerdings war das Gebäude lange nicht so schick, wie es heute daherkommt. Das moderne Depot wurde im Jahr 2000 in Betrieb genommen. Parallel zu dem Gebäude in der Magdeburger Straße richteten sich die Kameraden ihre eigene Unterkunft im Hohlweg ein. Am 31. Dezember 1963 war es dann schon wieder Schluss mit der Berufsfeuerwehr und dem Kommando F in Aschersleben. Den Job einschließlich der gesamten Technik und des Depots in der Magdeburger Straße übernahm wieder die Freiwillige Feuerwehr. Die 1960er Jahre brachten aber noch eine Reihe weiterer Veränderungen mit sich. So wird ab 1964 der heute noch gültige Feuerwehrnotruf 112 über das Telefonnetz in Aschersleben eingeführt. Außerdem wurden Feuermeldestellen hauptsächlich in Betriebswachen im Stadtgebiet eingerichtet. Auch in diesem Jahr wird eine Jugendfeuerwehr gegründet. So wurde rechtzeitig der Nachwuchs für spätere Einsatzkräfte herangezogen. Und letztlich wurde 1969/70 in der Freiwilligen Feuerwehr anstelle der bisherigen Glockenalarmierung die Funkalarmierung eingeführt. Mit der Wende änderte sich erneut so einiges für die Freiwillige Feuerwehr. Nicht nur, dass mit dem Wegbrechen der Industriebetriebe auch die bis dahin zur Verfügung stehenden Betriebsfeuerwehren aufgelöst wurden, auch deren Aufgaben mussten nun zusätzlich übernommen werden. Die alte, zum Teil verschlissene Technik wurde nun durch moderne Geräte ersetzt. Da kamen außerdem neue Einsatzaufgaben auf die Feuerwehr zu, wie beispielsweise die Bergung von Unfallopfern. Da war man technisch nicht hinreichend ausgerüstet und musste so erst die dafür erforderlichen Geräte anschaffen. Im Jahr 2011 wurde eine Kinderfeuerwehr ins Leben gerufen. Hier werden Kinder im Alter von 6 bis 10 Jahren erst einmal mehr spielerisch durch erfahrenes pädagogisches Personal an die späteren Einsatzaufgaben herangeführt. Auch bei der Hochwasserbekämpfung waren zahlreiche Kameraden der Ortsfeuerwehr Aschersleben, wie sie sich mittlerweile nennt, im Einsatz. Sie sehen also, das Engagement der Feuerwehrkräfte ist sehr anspruchsvoll und wenn sie jährlich zu etwa 200 Einsätzen in ihrer Freizeit gerufen werden, gebührt den Kameradinnen und Kameraden unser Respekt. Dies war Geschichtliches über die Freiwillige Feuerwehr der Stadt Aschersleben nach 1945 von Radio HBB, gesprochen von Jörg Buschmann.

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1: Die Musikantengasse in Staßfurt. Heutzutage sind Straßennamen für eine Orientierung im Straßennetz unentbehrlich. Straßen erzählen aber auch Geschichten und sind so entscheidender Bestandteil der Chronik einer Stadt. Manchmal sind Straßennamen und ihre Straßen selbst Geschichte. Über sie ist einfach die Zeit hinweggegangen. Das trifft auch auf die Musikantengasse in Staßfurt zu. Trotz des lustigen Namens gibt es sie heute nicht mehr. Die Musikantengasse war eine Gasse, die zwischen der heutigen Pestalozzi-Straße, der ehemaligen Junkerstraße und der heutigen Schmiedestraße, damals die Scheunenstraße, lag und an der es eine Musikschule gegeben haben soll. Diese Gasse erkennt man heute nur noch am Pflaster auf dem Museumshof. Dies war ein Bericht über die Musikantengasse in Staßfurt, gesprochen von Franziska Lambrecht für Radio HBW.

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1: Der SV Freckleben, 1990 e.V. Sportlich war man in Freckleben schon immer. Während 1841 in Aschersleben der erste Turnplatz eingerichtet wurde, gründete sich in Freckleben ein Raucherclub. Damit die Raucher gesundheitlich fit blieben, gründeten sie 40 Jahre später den Kegelclub. Ein Turnverein wurde 1884 gegründet, dessen Aktivitäten jedoch 1902 wieder einschliefen. Nach dem Ersten Weltkrieg wurde der Turnverein wieder aktiv. Von 1929 bis 1931 bestand auch eine Frauenriege. Im Jahre 1925 gründete sich ein Schützenverein. Die einzige sportliche Betätigung der jungen Männer war das Ringreiten, welches von 1933 bis 1939 einmal im Jahr stattfand. Erst nach dem Zweiten Weltkrieg entwickelte sich der Massensport. Viele Jugendliche begannen mit Boxen, Handball und Fußball. Im Jahre 1951 wurde in Freckleben auf einer Versammlung der Beschluss gefasst, eine Sportgemeinschaft zu gründen. Die Betriebssportgemeinschaft Traktor Freckleben hatte 96 Mitglieder in den Abteilungen Fußball, Tennis, Schach und Volleyball. Eine Frauengymnastikgruppe gründete sich 1960. 1971 fanden sich fußballbegeisterte Frauen zusammen und bildeten die erste Frauenfußballmannschaft des damaligen Kreises Hettstedt. 1990 wurde der Sportverein Freckleben e.V. in das Vereinsregister eingetragen. Ein Jahr später wurde er Mitglied beim Landessportbund. Die erste Männermannschaft im Fußball spielte 1994 bis 1999 in der ersten Kreisklasse und war 1999 Finalist im Kreispokal. In guten Zeiten waren 10% der Freckleber Einwohner Mitglied im Sportverein. Eleonore Hebestreit, Radio HBW.

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2: 2 Uhr.
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4: Es kühlt sich nur wenig ab, trotz klarem Himmel. Die Temperaturen liegen am Morgen bei 18 Grad und der Tag wird wieder von der Sonne beherrscht. Manchmal gibt es kleinere Wölkchen, die aber nichts daran ändern, dass es bis zu 34 Grad warm wird. Und der weitere Trend, der Freitag ist nicht viel anders. Bis zu 36 Grad sind drin. Der Sonnabend bringt im Laufe des Tages einige Wolken, die dann aber bald wieder weg sind bei 38 Grad. Am Sonntag ist es ähnlich heiß, aber wahrscheinlich werden es nicht ganz 40 Grad. Eine irgendwie erholsame Nacht wünscht Ihnen Steffen Erfurt.
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